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1: V studiu ist Felix Schneider-Storm.
2: Der Gouverneur der österreichischen Nationalbank, Martin Kocher, sieht die Senkung der Mehrwertsteuer auf Grundnahrungsmittel positiv. Er rechnet mit einem leichten Bremseffekt auf die Teuerung.
3: Es gibt nicht auch Maßnahmen, die in die Gegenrichtung arbeiten, eine Erhöhung der Tabaksteuer, erhöhte Gebühren und auch die Paketgebühr, die Paketsteuer. Insgesamt gibt es einen leicht positiven Einfluss auf die Inflation. Das hängt ein bisschen davon ab, wie man es genau rechnet, aber es wird einen positiven Einfluss geben. Und im Moment, glaube ich, ist klar, dass im Land, wo es eine hohe Steuer- und Abgabenbelastung gibt, grundsätzlich begrüßenswert ist, wenn Steuern gesenkt werden.
2: Sagt Nationalbankgouverneur Kocher in der Zeit im Bild 2. Wenige Tage nach dem Besuch von US-Präsident Donald Trump ist der russische Staatschef Wladimir Putin heute vom chinesischen Staatschef Xi Jinping in Peking empfangen worden. Xi hat den Kreml-Chef vor der großen Halle des Volkes begrüßt, wie auf Videoaufnahmen zu sehen ist. Putin und Xi sind dann gemeinsam über einen roten Teppich geschritten. Putin war am Vorabend in Peking gelandet. Im Mittelpunkt des Besuchs stehen Gespräche über die Beziehungen zwischen China und Russland sowie internationale und regionale Fragen, wie es heißt. Ein mit dem Ebola-Virus infizierter US-Amerikaner ist jetzt zur Behandlung in die Berliner Charité gebracht worden. Er wurde in der Sonderisolierstation des Universitätsklinikums aufgenommen. Der Patient hatte sich in der Demokratischen Republik Kongo mit dem Ebola-Virus angesteckt, das sich dort derzeit ausbreitet. Im Süden des US-Bundesstaats Kalifornien kämpfen hunderte Feuerwehrleute gegen mehrere Waldbrände. Der Großeinsatz zu Beginn der Feuersaison zeigt aber bereits Erfolg. Ein Feuer auf der Insel Santa Rosa vor der Küste Kaliforniens war gestern Abend zu einem Viertel eingedämmt worden. Innerhalb weniger Tage hatte es zuvor eine Fläche von rund 68 Quadratkilometer erfasst. Nach Angaben der Los Angeles Times gilt das Feuer als größter dokumentierter Brand in der modernen Geschichte der Insel. Österreichs Eishockey-Nationalteam feiert bei der Weltmeisterschaft in der Schweiz mit einem 3:1-Erfolg gegen Lettland den dritten Sieg in Folge. Die Österreicher schreiben damit Sportgeschichte. Christoph Ott.
4: Noch nie ist ein österreichisches Eishockey-Nationalteam so gut in eine AWM gestartet. Damit hat das Team von Roger Bader endgültig den Klassenerhalt geschafft und redet nun offen über das nächste Ziel, Viertelfinale.
5: Ja, auf jeden Fall. Jetzt darf man das, weil es ist effektiv das nächste Ziel. Wir haben immer gesagt, und mit einem dritten Sieg kann man sich dann die Grundlage erschaffen, dass man dann einen vierten Sieg schaffen kann und damit das Viertelfinale zu erreichen. Jetzt ist es schon das Ziel. Ja.
4: Mit der Schweiz wartet auf Benjamin Nissner und Co. heute Nachmittag nicht nur der Gastgeber, sondern auch der bis dato stärkste Gegner.
6: Ja, wir gehen als Underdog rein und wissen das auch, aber ja, wir haben nichts zu verlieren. Wir schauen, dass wir unser Ding durchziehen und ja, schauen, was passiert.
4: Ob die Österreicher auch gegen die Schweiz überraschen können, ist ab 16.20 Uhr live zu sehen in ORF 1.
2: Das waren die Nachrichten mit Felix Schneider-Storm.
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1: Am Mikrofon ist Felix Schneider-Storm. Die Europäische Union hat sich auf die Umsetzung ihres Teils des Handelsdeals mit den USA geeinigt. Dem EU-Parlament ist es noch gelungen, einige Bedingungen und Schutzklauseln in die europäische Seite des Abkommens hineinzuverhandeln, wie aus Straßburg Johannes Perterer berichtet.
2: Kurz nach 2 Uhr heute Morgen kam die Einigung hier in Straßburg. Die EU wird die meisten ihrer Industriezölle auf US-Güter auf Null setzen. Im Gegenzug sollen die USA keine Zölle höher als 15% auf die meisten EU-Produkte einheben. Das ist der Kern des vergangenen Sommer vereinbarten Handelsdeals zwischen der EU und den USA, bei dem die EU nun auch ihren Teil erfüllen will. Größter Sieg in den Verhandlungen für das EU-Parlament ist, dass der Handelsdeal von europäischer Seite ein Ablaufdatum bekommen soll, nämlich Ende 2029, ein Zeitpunkt, an dem Donald Trump voraussichtlich nicht mehr US-Präsident ist. Danach kann der Deal verlängert werden, dazu braucht es dann aber ein neues Gesetz, was eine zusätzliche Hürde für die Verlängerung darstellt.
1: Am 13. Prozesstag wird heute am Straflandesgericht in Wien das Urteil gegen Egisto Ott fallen. Der Ex-BVT-Chefinspektor steht seit Jänner im Mittelpunkt eines der größten Spionageprozesse der letzten Jahrzehnte in Österreich. Ott soll für den russischen Geheimdienst spioniert haben. Beate Tomasowitsch aus der Chronik-Redaktion, was wird Egisto Ott denn vorgeworfen?
3: Da geht es etwa um Datenabfragen zum Aufenthaltsort eines russischen Geheimdienstoffiziers, der sich in den Westen abgesetzt hat. Die Staatsanwaltschaft sagt, Egisto Ott hat die Daten im Auftrag der Russen abgefragt. Ott wiederum sagt, er habe den Auftrag gehabt, den Ex-Spion für einen westlichen Dienst anzuwerben. Und dann ist da auch noch die Sache mit den Handys der Kabinettsmitarbeiter im Innenministerium, die bei einem Bootsunfall ins Wasser gefallen sind. Ott soll diese Handys über Vermittlung von Ex-Wirecard-Chef Jan Marschalek an die Russen verkauft haben.
1: Wie genau wird der heutige Tag vor Gericht ablaufen?
3: Die Verhandlung wird um 9 Uhr aufgerufen, dann ziehen sich die Geschworenen gleich zur Beratung zurück. Das könnte einige Stunden dauern, denn es gibt 21 Fragen, die da beantwortet werden müssen, also ob Ott schuldig oder nicht schuldig ist. Derzeit ist mit einem Urteil am Nachmittag zu rechnen.
1: Beate Tomasowitsch war das, vielen Dank. Die iranische Regierung zeigt sich nach Drohungen von US-Präsident Trump bereit für eine erneute militärische Eskalation des Konflikts. Der Iran sei geeint und entschlossen, jeder militärischen Aggression entgegenzutreten, schreibt Vize-Außenminister Gari Babadi auf X. US-Präsident Trump hatte dem Iran zuvor gedroht, sollte es keine Einigung geben, werde es zu neuen US-Angriffen in den kommenden Tagen kommen. Fans des englischen Fußballclubs Arsenal wachen heute vermutlich besonders beglückt auf. Nach 22 Jahren sind die Londoner wieder englische Fußballmeister. Weil Manchester City im Nachtragsspiel nur 1:1 unentschieden gegen Bournemouth gespielt hat, ist Arsenal jetzt nicht mehr einzufangen und holt quasi auf der Couch den 14. Meistertitel der Vereinsgeschichte. Das waren die Nachrichten mit Felix Schneider-Storm.
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1: Im Studio ist Felix Schneider-Storm. Wenige Tage nach dem Besuch von US-Präsident Donald Trump ist der russische Staatschef Wladimir Putin heute vom chinesischen Präsidenten Xi Jinping in Peking empfangen worden. Alexandra Siebenhofer beobachtet das Ganze für uns in Peking. Wie sieht denn der Ablauf des Treffens von Xi und Putin aus?
2: Also erstens, es soll sehr viel Papier unterzeichnet werden und in aller erdenklichen Form wird schon betont die große Freundschaft und Partnerschaft zwischen den beiden Ländern. Dass es hinter verschlossenen Türen dann aber auch ernste Gespräche geben könnte, dafür gibt es zumindest kleine Anzeichen. Ein Beispiel: Putin wurde am Flughafen vom Außenminister abgeholt, Donald Trump hingegen ein paar Tage vorher vom ranghöheren Vizestaatspräsidenten. Das ist schon auch eine kleine Machtdemonstration Chinas, die sich Putin offenbar derzeit gefallen lassen muss.
1: Am Nachmittag ist dann ein Vier-Augen-Gespräch zwischen Putin und Xi geplant. Weiß man oder ist schon durchgesickert, was da in etwa besprochen werden soll?
2: Das würden wir natürlich alle gerne wissen. Naheliegend wäre, dass es auch um den russischen Angriffskrieg auf die Ukraine geht. Da gibt es ja die Hoffnung, dass China auch auf Putin einwirkt, diesen Krieg zu beenden. Dass er das tatsächlich so klar macht, ist aber eher unwahrscheinlich. Klar ist aber auch, der Preis Chinas für die Unterstützung Russlands wird steigen und das könnte schon Thema der Gespräche zwischen den beiden Staatsmännern sein.
1: Berichtet Alexandra Siebenhofer aus Peking. Vielen Dank. Die EU hat sich in der Nacht auf die Umsetzung des Zollabkommens mit den USA geeinigt. Europäische Zölle auf US-Industriewaren wie Autos und Maschinen sollen abgeschafft werden. Damit möchte die EU einen Handelskonflikt mit US-Präsident Trump abwenden. Der hatte zuletzt mit höheren Autozöllen gedroht und der EU eine Frist bis 4. Juli gesetzt. Zum Auftakt der Plenarwoche setzt der Nationalrat heute den Europäischen Asylpakt um. Dieser ermöglicht etwa Verfahrensbeschleunigungen oder eine automatische Obsorge für unbegleitete minderjährige Flüchtlinge. Am umstrittensten ist aber der Familiennachzug. Dieser wird künftig über Kontingente organisiert. Zum Fußball. Nach 22 Jahren ist der Londoner Traditionsverein Arsenal wieder englischer Fußballmeister. Weil Manchester City am Abend nur 1:1 gegen Bournemouth gespielt hat, ist Arsenal eine Runde vor Schluss nicht mehr einzufangen. Daniel Kulowitz.
3: Quasi beim Zuschauen auf der Couch gewinnt Arsenal diesen 14. Meistertitel der Vereinsgeschichte. Die Fans der Gunners haben sich spontan auf den Straßen Londons zum Feiern getroffen.
4: We've been waiting 22 years for this. It's unbelievable.
3: 22 Jahre mussten wir warten, das haben wir uns verdient.
5: We deserved it after all these years. The last time we won the Premier League, I was 9 and I've never seen it in real life.
3: Beim letzten Meistertitel war ich 9 Jahre alt, sagt dieser Fan. Ich bin so glücklich.
5: I'm so happy, honestly. Waiting for years for this.
3: Den Enthusiasmus in den Augen der Fans zu sehen ist speziell, freut sich Arsenals Meistertrainer Mikel Arteta.
6: Just looking the engagement, the passion of our fans in their eyes, I said, wow, we've taken this now.
3: Artige Gratulationen kommen von Manchester City Trainer Guardiola.
7: I'm fine. Congratulate Arsenal.
3: Und es könnte ja eine Traumsaison für Arsenal werden. In 10 Tagen steht man ja auch noch im Champions League Finale gegen Paris Saint-Germain.
1: Das waren die Nachrichten mit Felix Schneider-Storm.
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1: Am Mikrofon ist Felix Schneider-Storm. Soeben hat die heutige Plenarsitzung im Nationalrat begonnen. Dort wird heute der Asyl- und Migrationspakt der EU in Gesetze gegossen. Dabei will die Regierung auch den Familiennachzug dauerhaft beschränken. Über eine Quotenregelung im Niederlassungsgesetz. Aber die Familienzusammenführung gilt als humanitäres Recht. Eine Beschränkung ist daher rechtlich umstritten, wie Peter Stacher berichtet.
2: Bisher ist der Familiennachzug für Menschen mit Schutzstatus ausgesetzt. Künftig soll ihn eine Quote begrenzen. In der Praxis bedeutet das den Versuch, den Familiennachzug weiterhin so gut wie unmöglich zu machen, hört man bei ÖVP-Klubobmann Ernst Gödel heraus.
3: Die Quote kann und wird sehr gering sein oder kann auch gegen Null gehen.
2: Anuschef Farahat an der Uni Wien denkt, dieser Schachzug werde nach hinten losgehen.
4: Die Regelung wird sehr wahrscheinlich scheitern, wahrscheinlich vor dem Gerichtshof der Europäischen Union, wenn die Kommission beispielsweise sich dann die österreichische Regelung genauer anschaut und entsprechend auch prüft und dem EuGH vorlegt.
2: Denn das Gesetz verstoße in dieser Form gegen die EU-Familienzusammenführungsrichtlinie. Die Quote selbst soll nachträglich über die Niederlassungsverordnung geregelt werden und ab Mitte des Jahres in Kraft treten.
1: Und in diesen Minuten beginnt auch der bereits 13. Prozesstag gegen Igisto Ott. Der Ex-BVT-Chefinspektor steht seit Jänner im Mittelpunkt eines der größten Spionageprozesse der letzten Jahrzehnte in Österreich. Heute Nachmittag fällt das Urteil. Ott soll für den russischen Geheimdienst spioniert haben. Vorgeworfen werden ihm etwa Datenanfragen ohne dienstlichen Auftrag oder dass er Handys von Kabinettsmitarbeitern im Innenministerium an den russischen Geheimdienst verkauft haben soll. Russlands Präsident Putin ist heute von Chinas Staatschef Xi Jinping in Peking feierlich empfangen worden. Laut dem Kreml wollen die beiden über die Beziehungen ihrer Länder sowie internationale Konflikte sprechen. Geplant ist zudem die Unterzeichnung von rund 40 Abkommen, unter anderem zu Handel, Industrie und Verkehr. Seit rund 1,5 Jahren werden Plastik- und Metallverpackungen österreichweit im gelben Sack oder der gelben Tonne gesammelt. Laut dem Recyclingunternehmen ARA läuft die Umsetzung gut. Bei den Kunststoffverpackungen konnte man im Vorjahr die von der EU vorgegebene Recyclingquote von 50% erfüllen. Probleme ortet die ARA allerdings beim Textilmüll. Vanessa Gruber.
5: Pullis, Hosen, Schuhe. 200.000 Tonnen Altkleidung landen jährlich in den Sammelcontainern. Nur ein geringer Teil davon kann in Secondhand-Geschäften weiterverkauft werden. Daran müsse sich etwas ändern, sagt Thomas Eck, Vorstand des Recyclingunternehmens ARA.
6: Aktuell gibt es ja nur die karitativen Sammlungen, die etwa 25% des Materials benutzen. Der Rest ist aktuell verloren und den gilt es in Zukunft aufzubereiten.
5: Die ARA sammelt aktuell keine alten Textilien, stellt aber in Aussicht, das ändern zu wollen. Denn die EU sieht beim Textilrecycling neue Regeln vor. Dann müssen auch kaputte Stoffe richtig gesammelt und wiederverwertet werden.
1: Das waren die Nachrichten mit Felix Schneider-Storm.
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1: Im Studio ist Felix Schneider-Sturm.
2: Die Regierung will das Zwischenparken von Personal beim Arbeitsmarktservice, wie es einige Tourismusbetriebe oder Baufirmen machen, eindämmen. 200 Millionen Euro sollen dadurch eingespart werden. Geschultert werden soll das von Arbeitgebern und Arbeitnehmern zu gleichen Teilen, heißt es. Die Sozialpartner verhandeln gerade darüber, wie Maria Kern berichtet.
3: Das Zwischenparken von Beschäftigten beim AMS verursacht laut WIFO jährlich Kosten von bis zu 700 Millionen Euro. 200 Millionen davon sollen nun eingespart werden. Im Gespräch ist nun laut Standard, dass das AMS erst nach 4 Wochen Arbeitslosengeld zahlen soll. Davor könnte es 2 Wochen lang kein Geld geben und 2 Wochen könnten die Arbeitgeber zahlen. Gewerkschafter Josef Muchitsch dazu.
4: Wir haben auch andere Alternativen vorgeschlagen. Ich möchte es den Verhandlungen hier nicht vorgreifen. Fakt ist, es muss auf beiden Seiten ein Modell sein, die auch tatsächlich diese Volumen ausbringen.
3: Rolf Gleisner von der Wirtschaftskammer.
5: Wir wollen jedenfalls keine weiteren Belastungen. Wir haben schon eine sehr hohe Aufgabenquote.
3: In wenigen Tagen sollte dennoch eine Einigung gelingen, wie man zu 200 Millionen Euro kommt.
2: Am Wiener Landesgericht endet heute der Spionageprozess gegen den ehemaligen BVT-Chefinspektor Egisto Ott und einen mitangeklagten Polizisten. Vor kurzem haben sich die Geschworenen zur Beratung über die Schuldfrage zurückgezogen, nachdem Ott auf sein Schlusswort verzichtet hatte. Ihm wird unter anderem vorgeworfen, im Interesse des russischen Geheimdienstes FSB ohne dienstlichen Auftrag wiederholt Personendaten abgefragt zu haben. Die Teuerung in Österreich hat weiter leicht zugelegt. Nach einer Berechnung der Statistik Austria beträgt der Preisanstieg im April im Jahresabstand 3,4%. Im März waren es noch 3,2%. Volker Obermeier berichtet.
6: Ein zentraler Faktor für die Teuerung sind die Treibstoffpreise. Die höheren Kosten wegen des Kriegs im Nahen Osten machen knapp ein Drittel der Inflationsrate aus. Ein weiterer gewichtiger Faktor für das Plus im Jahres- und Monatsabstand ist der Dienstleistungssektor, wie zum Beispiel die Gastronomie. Nach Angaben der Statistik Austria sind die Preise überdurchschnittlich gestiegen. Konstant geblieben ist die Teuerung beim Wohnen. Unterhalb der 3,4%-Marke für den April liegt die Preisentwicklung bei Nahrungsmitteln.
2: Russland hat in der Nacht wieder ukrainische Städte und Regionen angegriffen. Die Behörden in der Ukraine melden nach russischen Drohnenangriffen mindestens 2 Tote, zahlreiche Verletzte sowie mehrere zerstörte Gebäude in den Städten Odessa, Dnipro und Konotop. Wegen mangelnder Rettungswagen werden die Verletzten teilweise auch in privaten Fahrzeugen in Krankenhäuser gebracht. Und wegen eines medizinischen Notfalls an Bord ist ein Flugzeug der Auer gestern auf dem Weg von Stockholm nach Wien in Berlin zwischengelandet. Ein mitgereister Arzt hat die Lage als gefährlich eingestuft und eine sofortige Landung empfohlen. Die Austrian Airlines bestätigen einen entsprechenden Bericht der Krone. Aus Datenschutzgründen werden aber keine näheren Informationen bekannt gegeben. Das waren die Nachrichten mit Felix Schneider-Sturm. Zum Wetter.
7: Von Westen ziehen heute immer wieder Wolken heran mit Regen und auch mit ein paar gewittrigen Schauern. Am häufigsten regnet es am Nachmittag und am Abend von Vorarlberg bis Oberösterreich. Und am meisten Sonne gibt es im Osten und Südosten. Und hier wird es auch am wärmsten. Die Höchstwerte 16 bis 25 Grad. Außerdem weht lebhafter Wind aus West bis Nordwest. Morgen immer wieder Sonne, doch mit einer kräftigen Nordwestströmung auch Wolken und einzelne Schauer. Soweit das Wetter mit Gunda Schuller.

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1: Am Mikrofon ist Felix Schneider-Stohr. Der russische Machthaber Wladimir Putin ist derzeit auf Staatsbesuch in China. Mittlerweile haben auch schon erste Gespräche von diversen Arbeitsgruppen stattgefunden. Dabei geht es vor allem um eine noch engere wirtschaftliche Zusammenarbeit der beiden Länder. Teresa Kulowitsch berichtet.
2: Vor der großen Halle des Volkes in Peking wird der russische Machthaber Putin feierlich mit militärischen Ehren empfangen. Es ist der Auftakt zu einem Treffen zwischen Freunden und der Auftakt zu einer noch engeren Partnerschaft. Insgesamt 40 Abkommen möchte man in den kommenden Tagen unterzeichnen. Die treibende Kraft hinter der wirtschaftlichen Zusammenarbeit ist der Energiesektor, sagt Putin bei den Gesprächen der beiden Delegationen. Diese Energiezusammenarbeit soll mit einer Pipeline zwischen China und Russland noch weiter ausgebaut werden. China ist außerdem an Agrarprodukten aus Russland interessiert. Russland wiederum braucht diese Exporte dringend, um seine Kriegskasse zu füllen. Außerdem ist Moskau an Technologien aus China interessiert. Um das Thema Ukraine werden die beiden Staatschefs auch nicht drum herum kommen. Mit großen Durchbrüchen für einen dauerhaften Frieden ist allerdings nicht zu rechnen.
1: In Litauens Hauptstadt Vilnius ist der Betrieb am Flughafen wegen einer Drohnensichtung vorübergehend eingestellt worden. Die Behörden haben zudem eine Warnung wegen Gefahr aus der Luft herausgegeben. Die Bevölkerung in Teilen von Vilnius und in 4 Bezirken außerhalb der Großstadt wurde aufgerufen, Schutz zu suchen. Auch die Staatsspitze wurde laut Medienberichten zur Sicherheit in Schutzräume gebracht. Im Rahmen seiner ersten Auslandsreise im Amt wird Ungarns neuer Regierungschef Peter Madja heute Abend in Wien von Bundeskanzler Stocker empfangen, mit militärischen Ehren am Ballhausplatz. Dabei steht die Wiederannäherung zwischen Österreich und Ungarn im Fokus. Madja wird auch auf Bundespräsident Van der Bellen und einige Wirtschaftsvertreter treffen. Derzeit besucht Ungarns neuer Regierungschef noch Polen, bevor er dann am Abend nach Wien reist. Der tote Buckelwal Timmy soll jetzt doch obduziert werden. Die dänischen Behörden wollen den Kadaver vor der Insel Anholt vorerst bergen. Dann soll der Wal untersucht und wissenschaftliche Proben für Forschungszwecke gesichert werden. Markus Langer informiert.
3: Der Kadaver liege an einem gut besuchten Strand im flachen Wasser und dürfte dort Badegäste und Einheimische stören. Deshalb solle der Wal geborgen werden, hieß es von der dänischen Umweltbehörde zur Begründung. Man wolle eine Obduktion durchführen und wissenschaftliche Proben für Forschungszwecke sichern. Die Behörde forderte die Bevölkerung auf, sich dem Wal nicht zu nähern. Einige Badegäste waren auf den Kadaver geklettert und hatten für Fotos posiert. Der Abtransport des Walkadavers wird voraussichtlich kommende Woche stattfinden. Das mehrfach an der deutschen Ostseeküste gestrandete, geschwächte Tier war vor mehr als 2 Wochen von einer privaten Initiative zur Nordsee transportiert worden, wurde dann aber tot vor Dänemark angeschwemmt.
1: Das waren die Nachrichten mit Felix Schneider-Storm. Zum Wetter.
4: Heute Nachmittag einmal mehr, einmal weniger Wolken und von Vorarlberg bis zum Innviertel und bis herein nach Mittelkärnten zeitweise Regen. Auch sonst können ein paar Schauer oder Gewitter auftauchen. Im Osten und Südosten überwiegt aber weiterhin der sonnige Eindruck. An der Nordseite der Alpen und im Osten Wind aus West bis Nordwest mit 30 bis 50 Kilometer pro Stunde. Und die Höchstwerte 16 bis 25 Grad, 25 im Osten. Morgen auch im Westen wieder mehr Sonne, allerdings auch sehr windig und einzelne Schauer. So viel zum Wetter mit Gunda Schuller.

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0: Prozess um siebenfachen Mordversuch nach Brandanschlag in Klagenfurt. Der Angeklagte bekennt sich nur schwerer Körperverletzung schuldig. Das Land verlängert seine Wolfsverordnung. Nach Abschüssen muss der Erhaltungszustand jetzt überprüft werden. Im Klagenfurter Rathaus gehen weiter die Wogen hoch. Die Stadt könnte das ganze Jahr ohne Budget bleiben. Und das Wetter bringt am Nachmittag einzelne Schauer. Morgen wird es freundlicher und wärmer.
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0: Wegen siebenfachen Mordversuchs und Brandstiftung muss sich ein 54-Jähriger heute am Landesgericht Klagenfurt verantworten. Der gebürtige Kosovare soll vergangenen September im Aufenthaltsraum einer Firma in Klagenfurt literweise Benzin verschüttet und angezündet haben. Er bekennt sich nur der schweren Körperverletzung schuldig und beteuert, er habe niemanden umbringen wollen. Isolde Notnagel.
2: Der Angeklagte bleibt heute während seiner gesamten Einvernahme durch Richterin Claudia Bandi und Ordner dabei. Mit heiserer Stimme, aber felsenfest beteuert er immer wieder, dass er niemanden umbringen wollte. Er habe nur eine Gaudi machen wollen. Dass dabei zwei Männer lebensgefährliche Brandverletzungen erlitten haben und noch heute dadurch in ihrem Leben eingeschränkt sind und vier weitere ebenfalls verletzt wurden, tue ihm leid. Das Gericht tut sich hingegen schwer, die Ausführungen zu glauben. Laut Anklage gibt es vor der Tat einen Streit zwischen dem Mann, der alkoholisiert ist, und acht weiteren Männern in dem Aufenthaltsraum einer Firma im Klagenfurter Industriegebiet Ost. Offenbar um Geldschulden, was der Angeklagte allerdings abstreitet. Jedenfalls, und das gibt er zu, verlässt er den Raum, geht zu einer Tankstelle, befüllt einen Kanister mit Benzin und kehrt zu dem Aufenthaltsraum zurück. Dort schüttet er das Benzin halbkreisförmig mich aus und zündet, begleitet mit den Worten, jetzt bringe ich euch alle um, eine Küchenrolle an. Einer der Männer reagiert geistesgegenwärtig, entreißt dem Angeklagten den Benzinkanister und flüchtet ins Freie. Dadurch wiederum lässt der Angeklagte die Küchenrolle fallen und das Benzin entzündet sich in Sekundenbruchteilen. Jetzt bricht Panik aus. In der Verhandlung wird ein Video aus einer Überwachungskamera gezeigt. Zu sehen sind dramatische Szenen, wie Männer aus dem Raum flüchten, zum Teil aus einem Fenster. Einer brennt am ganzen Körper. Als eines der Opfer angefangen habe, ihn zu beschimpfen, habe er ihn mit Fäusten geschlagen und getreten, gibt der Angeklagte heute zu. Am Nachmittag werden Zeugen befragt. Mit einem Urteil wird morgen gerechnet.
0: Die Polizei warnt vor einer neuerlichen Welle an betrügerischen Anrufen mit dem Tochter-Sohn-Trick. Unbekannte geben sich am Telefon als Polizisten aus und verlangen eine hohe Kaution für die Freilassung von Sohn oder Tochter nach einem Verkehrsunfall. Ebenso geben sich Betrüger am Telefon als Kriminalpolizisten aus und fordern Bargeld, Schmuck oder Gold zur sicheren Verwahrung vor Einbrechern zu übergeben. Die echte Polizei rät bei solchen Anrufen sofort aufzulegen und niemals Geld oder Wertsachen weiterzugeben. Betroffene sollten Angehörige und den Notruf 133 kontaktieren. Die Landesregierung hat die sogenannte Risikowolfsverordnung um weitere 3 Jahre verlängert. Sie regelt den Abschuss von Wölfen, die wiederholt in die Nähe von Wohngebieten oder Viehweiden kommen. Seit der Einführung der Verordnung vor 4 Jahren wurden in Kärnten 780 Vergrämungen gemeldet. Artenschützer kritisieren die hohe Anzahl von 37 Wolfsabschüssen. Nino Hartweger und Barbara Veit berichten.
3: Die Risikowolfverordnung sei ein funktionierendes Schutzinstrument, so der zuständige Jagdreferent Martin Gruber von der ÖVP. Dementsprechend wenig hat die Landesregierung an der auslaufenden Verordnung geändert. Lediglich beim Monitoring, also der Überwachung der Wölfe, ist nachgeschärft worden. So ist nun in der Verordnung festgeschrieben, dass der Erhaltungszustand regelmäßig überprüft werden muss. Das zentrale Ziel bleibe der Schutz der Bevölkerung und der Nutztiere, so Gruber. Unverändert bleibt die 3-stufige Vorgehensweise beim Abschuss. Ein Tier wird als Risikowolf eingestuft, sobald es sich wiederholt bewohnten Gebäuden, Stallungen oder Viehweiden auf weniger als 200 Meter nähert. Zunächst muss der Wolf durch optische Signale oder Schreckschüsse 2-mal vergrämt werden. Dann darf ein Jäger das Tier erlegen. Christian Pichler vom WWF kritisiert, ein derart aggressiver Umgang mit einer geschützten Art sei völlig unverhältnismäßig. Das würden auch die Zahlen zeigen. Österreichweit wurden in den vergangenen 4 Jahren insgesamt 63 Wölfe getötet, 37 davon in Kärnten.
0: Hohe Wertschätzung, aber wenig Wissen über die Landwirtschaft. Dieses Bild ergibt eine aktuelle Studie im Auftrag der Landwirtschaftskammer. Bäuerinnen und Bauern genießen in der Bevölkerung großes Vertrauen, doch der persönliche Bezug zur Landwirtschaft schwindet, vor allem bei Jüngeren, berichtet Lukas Schillander.
4: 91% der Kärntner schätzen die heimischen Bauern und deren Arbeit. Im Ranking der wichtigsten Berufsgruppen landet die Landwirtschaft auf Platz 2, knapp hinter Ärzten, was vor allem den Präsidenten der Landwirtschaftskammer Siegfried Huber positiv stimmt.
5: Das tut uns auch gut, unserer Seele, aber natürlich hat man aus der Studie auch wieder ein paar Dinge mitgenommen. Vor allem bei den Jüngeren haben wir nicht dieses Verständnis wie bei der Elterngeneration.
4: 2/3 der Kärntner Bevölkerung haben nur wenig oder gar keinen Bezug mehr zur Landwirtschaft. Besonders die jüngere Generation wächst vermehrt ohne direkten Kontakt zu bäuerlichen Betrieben auf. Gerade in Krisenzeiten wird aber klar, wie wichtig regionale Versorgung ist, betont Marktforscher Johannes Mayer.
6: Das haben wir bei Corona gesehen, das haben wir jetzt auch wieder mit der aktuellen weltpolitischen Situation. Da ist es für die Bevölkerung immer wieder in den Vordergrund gerückt, dass wir regional versorgt werden, dass wir regionale Lebensmittel haben. Und das schätzen die Bevölkerung dann schon sehr, dass sie die regionalen Landwirte hier haben.
4: Dieses positive Image schlägt sich im Alltag aber zu wenig nieder. Trotz hoher Wertschätzung entscheidet beim Einkauf oft der Preis, nicht die Herkunft. Das gefährde die Landwirtschaft, sagt Agrarlandesrat Martin Gruber von der ÖVP.
7: Und deshalb auch der Appell mit dem bewussten Griff im Regal, mit dem Einfordern auch von regionalen Produkten bei Gastronomiebetrieben, nämlich die Grundlage zu schaffen, dass bäuerliche Betriebe, Bäuerinnen und Bauern auch eine Zukunft haben. Unser Land Kärnten schaut deshalb so aus, wie es ausschaut, weil bäuerliche Betriebe, weil bäuerliche Hand diese Kulturlandschaft geschaffen hat. Und dass das zukünftig nur auch weiterhin stattfinden wird, wenn Bäuerinnen und Bauern auch im notwendigen Ausmaß Einkommen erzielen.
4: Um das und den fehlenden Bezug zur Landwirtschaft auszugleichen, startet die Landwirtschaftskammer ab Juni eine Informationskampagne.
0: Im Klagenfurter Rathaus gehen erneut die Wogen hoch. Der Antrag von SPÖ-Finanzreferentin Constanze Mocher zur anstehenden Kapitalerhöhung beim Flughafen wurde ja, wie berichtet, gestern im Stadtsenat von der Tagesordnung genommen. Daher findet auch der für kommende Woche geplante Sondergemeinderat nicht statt. Mocher hat ja vorgeschlagen, die Stadt solle wegen der leeren Kassen auf die Kapitalerhöhung verzichten. Die anderen Stadtsenatsparteien waren dagegen. Romy Sigurd-Klippstädter ist jetzt bei mir im Studio. Was heißt denn das jetzt?
8: Ja, das fügt sich in das Bild ein, das die Landeshauptstadt Klagenfurt seit Monaten zeigt. Ein Bild von Stillstand und Blockadepolitik. Von Sachpolitik ist man weit entfernt. Auch nach 5 Monaten gibt es noch kein Budget. Immer noch wird mit einer Zwölftelregelung gearbeitet. Das heißt, die einzelnen Referenten dürfen pro Monat nur 1/12 ihres Budgets aus dem vergangenen Jahr ausgeben. Zur Kapitalerhöhung beim Flughafen hätte die Stadt Klagenfurt 2 Millionen Euro beitragen müssen. Geld, das nicht vorhanden ist, sagt Mocher. FPÖ, ÖVP und die Bürgermeisterpartei FSB hingegen wollen die Kapitalerhöhung und das Familiensilber retten, sagen sie. Zieht die Stadt nämlich nicht mit, würde ihr Anteil am Flughafen verwässert, also geringer werden.
9: Wir brechen ganz kurz für eine Geisterfahrermeldung. Und zwar Achtung in Kärnten auf der A2 der Südautobahn. Da kommt Ihnen zwischen St. André und Grafenstein ein Geisterfahrer entgegen. Vorsicht in beiden Richtungen und überholen Sie bitte nicht. Wir geben Entwarnung, sobald der Geisterfahrer die Autobahn verlassen hat. Ich wiederhole, Achtung Geisterfahrer, auf der A2 der Südautobahn. Zwischen St. André und Grafenstein kommt Ihnen ein Geisterfahrer entgegen. Vorsicht in beiden Richtungen und bitte überholen Sie nicht. Und jetzt zurück zu Romy Sigurd-Klippstädter.
0: Ja, und zur Frage, was bedeutet das alles jetzt für das Budget in Klagenfurt?
8: Ja, und das ist die große Frage. Eine weitere Verzögerung wird es sicher werden. Bereits im Vorjahr hat die Stadt das Budget erst im Juli beschlossen. Im Rathaus wird aber bereits befürchtet, dass es für heuer gar kein Budget mehr geben könnte und dass bis zu den Gemeinderatswahlen im kommenden März weiter gewurschtelt wird. Wie man an den Vorkommnissen der letzten Wochen sieht, ist der Wahlkampf bereits im Gang. Als Beobachter von außen bekommt man das Gefühl, dass eine Partei der anderen nichts gönnt. Dazu kommt bei der SPÖ noch, dass sich die Gremien zumindest offiziell noch für keinen Spitzenkandidaten entschieden haben und Vizebürgermeister Ronald Rabitsch offenbar nicht wirklich unumstritten ist.
0: Wenn es jetzt wirklich kein Budget geben sollte, was heißt das für Klagenfurt und die Bürgerinnen und Bürger der Stadt?
8: Das würde heißen, dass weiterhin nur die notwendigsten Ausgaben bedient werden können. Subventionen an Vereine, von der Kultur über den Sport bis hin zu den Sozialvereinen gibt es dann keine. Doch gerade darauf sind eben viele angewiesen, um Mieten zu bezahlen oder Material kaufen zu können. Der Politstreit und das Nichtentscheiden im Klagenfurter Rathaus wird also wohl noch einen ganzen Rattenschwanz an Kollateralschäden nach sich ziehen.
0: Danke, Romy Sigurd-Klipstädter, für diese Analyse. Und wir schauen auf Kärnten heute, 19 Uhr, ORF 2. Das Fernsehen berichtet ebenfalls über den Prozess um siebenfachen Mordversuch in Klagenfurt. Hüttenberg verliert das Tibet-Zentrum. Wir fragen nach den Auswirkungen auf die Abwanderungsgemeinde. Das Millionenprojekt Ostspange Klagenfurt scheint auf die lange Bank geschoben. Das Land will daran festhalten, der Stadt fehlt das Geld. Im Fußball hat der WRC das Playoff-Halbfinale um einen Europacup-Platz in Ried mit 1:2 verloren. Damit endet für die Lavantaler eine turbulente Saison. Und unser Dabei-Team berichtet unter anderem über Dreharbeiten mit Max Müller zu einer neuen Folge Sagenjäger. Kärnten heute, 19 Uhr, ORF 2. Und wir kommen noch einmal zu einer Geisterfahrermeldung.
9: Achtung, auf der A2 der Südautobahn, da kommt Ihnen zwischen St. André und Grafenstein ein Geisterfahrer entgegen. Vorsicht in beiden Richtungen und nicht überholen. Wir geben Entwarnung, sobald der Geisterfahrer die Autobahn verlassen hat. Auf der A2 der Südautobahn zwischen St. André und Grafenstein, da ist ein Geisterfahrer unterwegs. Und jetzt wieder zurück zu dir, Christoph, und zum Wetter.
0: Ja, heute wechseln dichte Wolken und Sonnenfenster. Übers Land verteilt gehen am Nachmittag einzelne Regenschauer nieder. Die Höchstwerte heute 17 bis 23 Grad. Morgen Donnerstag wird es freundlicher mit etlichen Sonnenstunden. Vorübergehend können vor allem in den Unterkanten die Wolken noch einmal dichter werden. Es sollte aber weitgehend trocken bleiben. Im Norden macht sich zeitweise lebhafter Wind bemerkbar. In der Früh morgen 6 bis 10, am Nachmittag 19 bis 24, vereinzelt 25 Grad. Und aktuell hat es in Klagenfurt 20 Grad. Das war das Mittagsjournal mit Christoph Klanschnick. Im Namen des Teams danke für Ihr Interesse.
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1: Am Mikrofon Christina Kreuz. Die EU hat sich in der Nacht auf die Umsetzung ihres Teils des Handelsdeals mit den USA geeinigt. Der Chefverhandler des EU-Parlaments, Bernd Lange von den Sozialdemokraten, zeigt sich zwar zufrieden, ein guter Deal für Europa sei es aber noch lange nicht. Aus Straßburg berichtet Johannes Perterer.
2: Die USA heben keine Zölle höher als 15% auf die meisten Waren aus der EU ein. Dafür schafft die EU die meisten Zölle auf US-Industriewaren ab. Das ist der Handelsdeal mit den USA, auf den sich nun auch die EU geeinigt hat. Das EU-Parlament hat noch dazu verhandelt, dass der Deal mit Ende 2029 ein Auslaufdatum hat und dann per neuem Gesetz verlängert werden muss. Dazu Bernd Lange, Chefverhandler des EU-Parlaments. Einer meiner Lieblingssongs von den Rolling Stones ist You Can't Always Get What You Want. Wir haben nicht gekriegt, was wir wollten, aber was wir brauchen, nämlich ein Sicherheitsnetz in den Handelsbeziehungen mit den USA. Sicherheit gebe der EU, dass sie laut der Einigung aus dem Handelsdeal wieder aussteigen kann, wenn sie merkt, dass er nicht ihren Interessen dient.
1: In Deutschland hat die Bundesanwaltschaft München zwei mutmaßliche chinesische Spione festnehmen lassen. Das Ehepaar mit deutscher Staatsangehörigkeit soll laut den Ermittlern unter falschem Vorwand Wissenschaftler nach China gelockt haben. Diese hielten dann Vorträge vor Angehörigen staatlicher Rüstungsunternehmen. Eine Woche vor Ende der Bewerbungsfrist für den Posten des ORF-Generaldirektors ab 2027 wagt sich die erste Kandidatin aus der Deckung. Lisa Totzauer, Chefin der ORF-Magazine im Fernsehen, tritt wie schon 2021 auch dieses Mal an. Sie sieht die Kenntnis des ORF von innen als Vorteil und nicht als Nachteil, wie von politischer Seite ins Treffen geführt wird. Neben Totzauer dürften jedenfalls auch die Medienmanager Clemens Pick und Markus Breitneck antreten. Stefan Kappacher berichtet.
3: Lisa Totzauer stellt die öffentlich-rechtliche Struktur des ORF, er gehört uns allen, in den Mittelpunkt ihrer Bewerbung.
4: Ich bewerbe mich, weil der ORF eine demokratische Institution ist, die jetzt gerettet werden muss.
3: Der Wunsch nach Veränderung im ORF sei groß, die Zeit sei reif dafür, sagt Totzauer. Verändern auch die Unternehmenskultur könne man aber nur, wenn man das Haus kenne. Sie wolle mit dem Besten arbeiten, wenn sie gewählt wird. Personalpakete, die in Hinterzimmern geschnürt werden, die lehne sie ab. Als Favorit im Rennen um den ORF-Chefsessel gilt APA-Geschäftsführer Clemens Pick. Mit Markus Breitenecker, der von Pro7 Sat.1 kommt, erwächst ihm ein starker Konkurrent. Breitenecker schließt jetzt nicht mehr aus, sich für den ORF-Generaldirektor zu bewerben.
1: Norwegen meldet den ersten Fall von Vogelgrippe bei einem Eisbären in Europa. Das Virus wurde bei einem toten einjährigen männlichen Tier auf der Inselgruppe Spitzbergen nachgewiesen. Das waren die Nachrichten mit Christina Kreuz. Das Wetter.
5: Von Vorarlberg bis Oberösterreich und in die nördliche Obersteiermark ziehen weiterhin viele Wolken und einige teils gewittrige Regenschauer durch. Der eine oder andere Schauer bildet sich auch in Osttirol und Kärnten. Weiter im Osten bleibt es dagegen größtenteils trocken und zeitweise scheint auch die Sonne. Vielerorts lebhafter Wind aus West bis Nordwest und zwischen 15 Grad in manchen Alpentälern und 25 Grad im östlichen Flachland. Morgen dann meist abwechselnd sonnig und bewölkt, mehr Wolken und ein paar Regenschauer aber noch vom Tiroler Unterland bis zum Wienerwald. So viel zum Wetter mit Jörg Stibor.

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1: Am Mikrofon Christina Kreuz. Militärische Ehren und roter Teppich. Chinas Staatschef Xi hat Russlands Präsident Putin empfangen. Zum Auftakt des Gipfeltreffens betonten beide demonstrativ ihre guten Beziehungen. Am Vormittag gab es eine größere Gesprächsrunde. Christian Lininger aus unserer Außenpolitik. Was haben die beiden Staatschefs anschließend gesagt?
2: Die beiden Präsidenten haben sich vor allem zu zwei Themen geäußert. Das eine war, wie eng und unerschütterlich die Partnerschaft der beiden Länder ist und dass die auch weiter ausgebaut werden soll. Und das zweite war, welche Rolle China und Russland in der Weltpolitik spielen wollen. Sie wollen die entscheidenden Spieler in einer sogenannten multipolaren Weltordnung sein, was das im Klartext heißt. Man erkennt die Führungsrolle der USA nicht mehr an und möchte selber auf selber Höhe mitspielen. Aber was ganz besonders aufgefallen ist, es hat keine Aussage der beiden Präsidenten zu einem Projekt gegeben, das sich Russland schon sehr lange wünscht. Und das ist die große Gaspipeline von Russland nach China, Kraft-Sibiriens 2 heißt die.
1: Berichtet Christian Lininger. In Litauens Hauptstadt Vilnius ist heute Luftalarm ausgelöst worden. Die Einwohner sollten auf Aufforderung der Behörden vorsorglich Schutz suchen. Auch die Staatsspitze wurde nach Medienberichten in Schutzräume gebracht. Der Luftraum über den Flughafen wurde gesperrt und auch der Zugverkehr zwischenzeitlich ausgesetzt. Später wurde Entwarnung gegeben und der Alarm für Vilnius nach einer halben Stunde aufgehoben. Die Herkunft des Fluggeräts war zunächst unklar. Zwei junge Männer, die im vergangenen Jahr im sogenannten Fall Anna freigesprochen worden waren, sind heute am Wiener Landesgericht zu Haftstrafen verurteilt worden. Anlass war ein brutaler Raubüberfall auf einen Supermarktbetreiber in Wien-Simmering im vergangenen Juni. Die Urteile sind bereits rechtskräftig. Petra Thalhammer-Jeschek berichtet.
3: Die beiden geben an, an jenem Tag Drogen genommen zu haben. Sie warten in der Garage des Wohnhauses des Supermarktbetreibers, weil sie wissen, dass er öfter größere Summen Bargeld mit sich trägt. Sie besprühen ihn mit Pfefferspray, schlagen ihn nieder, treten ihn gegen den Kopf und verletzen ihn schwer. Dann rauben sie ihm sein Handy, seinen Autoschlüssel und seine Geldbörse samt 4.000 Euro Bargeld. Ein 23-Jähriger und ein 24-Jähriger stehen währenddessen Schmiere. Durch eine DNA-Spur kann der 21-jährige Erstangeklagte von der Polizei ausgeforscht werden. Er ist von Anfang an geständig und nennt die Namen seiner Komplizen. Sie alle werden heute rechtskräftig verurteilt. Die in dem Fall Anna Involvierten müssen 32 Monate bzw. 4,5 Jahre ins Gefängnis. Die Komplizen fassen 4,5 sowie 3 Jahre teilbedingte Haft aus.
1: Der Nationalrat hat heute den Europäischen Asylpakt in nationales Recht überführt. Dieser ermöglicht diverse Verfahrensbeschleunigungen, längere Anhaltungen an Flughäfen und zusätzliche Sanktionen in der Grundversorgung. Das waren die Nachrichten mit Christina Greunz. Das Wetter.
4: Von Vorarlberg bis Oberösterreich und bis in die nördliche Obersteiermark ziehen weiterhin viele Wolken und einige teils gewitterige Regenschauer durch. Der eine oder andere Schauer bildet sich jetzt auch in Osttirol und Kärnten. Weiter im Osten bleibt es dagegen größtenteils trocken und zeitweise scheint hier auch die Sonne. 24 Grad hat es jetzt in Neusiedl, nur 12 in Achenkirch und vielerorts weht lebhafter Westwind. Morgen Donnerstag dann meist abwechselnd sonnig und bewölkt. Mehr Wolken und ein paar Regenschauer aber noch vom Tiroler Unterland bis zum Wienerwald. So viel zum Wetter mit Jörg Stieboer.

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1: Am Mikrofon Christina Kreuz. Die österreichischen Universitäten schlagen heute wegen der kommenden Sparvorgaben Alarm. Die Regierungsparteien ÖVP, SPÖ und NEOS planen offenbar Einschnitte von 1 Milliarde Euro in der nächsten Leistungsvereinbarungsperiode, also von 2028 bis 2030. Die Unis nennen das heute Supergau, denken über die Wiedereinführung bzw. Erhöhung der Studiengebühren nach und kündigen für kommende Woche eine Großdemonstration an. Tanja Malle berichtet.
2: 1 Milliarde Euro sollen die Universitäten einsparen von 2028 bis 2030. Universitätenkonferenzpräsidentin Brigitte Hütter sagt, die Summe
3: ist absolut nicht nachvollziehbar. Es ist der wirkliche Offenbarungseid der Politik und es ist ein Supergau für diese Republik in der Zukunft.
2: Geben soll es nur 15,5 Milliarden Euro. Es brauche aber mindestens 18 Milliarden, so Hütter. Nun sei jede fünfte Stelle in Gefahr, Fortschritte bei Forschung und Lehre gefährdet. Hütter kündigt an.
3: Natürlich sind wir gezwungen, über Studiengebühren und deren Erhöhung in Zukunft nachzudenken. Und wir werden nächste Woche demonstrieren. Am 27. gibt es für alle österreichischen Universitäten eine Großdemonstration hier am Ring in Wien.
2: Und die Unis steigen aus Protest mit sofortiger Wirkung aus dem Hochschulstrategieprozess aus.
1: Im Prozess gegen den früheren Staatsschützer Egisto Ott wegen Spionagevorwürfen soll es heute das Urteil geben. Seit dem Vormittag beraten die Geschworenen. Dem ehemaligen Chefinspektor im früheren Bundesamt für Verfassungsschutz wird vorgeworfen, im Interesse des russischen Geheimdienstes ohne dienstlichen Auftrag wiederholt Personendaten abgefragt zu haben. Ott bestreitet das. In Österreich ist die Teuerung erneut gestiegen. Nach Berechnung der Statistik Austria beträgt die Inflationsrate für den April 3,4%. Im März waren es noch 3,2%. Volker Obermeier berichtet.
4: Die Kosten für Treibstoffe und Heizöl sind ein Teil der Inflation. Sie machen ein Drittel der Teuerungsrate aus, sagt WIFO-Experte Josef Baumgartner.
5: Da ist durch den Iran-Krieg die Versorgung nach wie vor eingeschränkt. Da ist ungefähr ein Fünftel der globalen Ölförderung weniger verfügbar und das führt zu diesen Preissteigerungen.
4: Ebenso etwa ein Drittel der April-Inflation entfällt auf den personalintensiven Dienstleistungssektor wie Gastronomie und Hotellerie. Nach Angaben der Statistik Austria sind die Preise überdurchschnittlich gestiegen, wenn auch nicht mehr so stark wie früher. Konstant geblieben ist die Teuerung beim Wohnen inklusive Haushaltsenergie. Unterhalb der 3,4%-Marke für den April liegt die Preisentwicklung bei Nahrungsmitteln. Stärkster Preisdämpfer sind Pauschalreisen.
1: Großbritannien lockert die Sanktionen auf russisches Öl. Dadurch wird auf unbestimmte Zeit der Import von Flugzeugtreibstoff und Diesel, der in Drittländern aus russischem Öl raffiniert wurde, erlaubt. Als Grund wird der durch den Iran-Krieg entstandene Energiepreisdruck genannt. Das waren die Nachrichten mit Christina Kreuz. Das Wetter.
6: Oblačno je, mogoče so rahle padavine in ploche temperature trenutno dosegajo 19 do 22 stopinj Celzija. 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

0: Am Mikrofon Christina Kreuz. Seit über 15 Jahren ist der Strafvollzug mit elektronisch überwachten Hausarrest möglich. Aktuell sitzen 381 Personen ihre Haftstrafe mit einer Fußfessel zu Hause ab. Insgesamt haben seit der Einführung über 11.000 Personen ihre Haftstrafe im überwachten Hausarrest verbracht, so die Bilanz, die das Justizministerium heute gezogen hat. Ein Erfolgsmodell, so das Resümee, und das Kosten im Vollzug spart und auch eine bessere Resozialisierung ermöglicht. Petra Pichler berichtet.
1: Fußfessel hört sich schön an, aber
2: es ist definitiv ein großer Einschnitt. Man muss wirklich jeden Handgriff, jeden Schritt, was ich aus dem Haus gehe, ob es jetzt da ist, ein Müll raustragen, was ich planen.
1: Schildert ein Häftling, der anonym bleiben will, seine Erfahrungen. Fußfesselträger müssen sich an strenge Zeitpläne halten, wann man in der Arbeit sein muss, wann zu Hause und wann man einkaufen gehen darf, sagt Dina Nachbauer, Geschäftsführerin von Neustadt. Die Häftlinge müssen so selbst für ihre Resozialisierung sorgen.
3: Weil über ihnen schwebt immer das Damoklesschwert. Wenn es nicht funktioniert, ist der nächste Schritt die Justizanstalt.
1: Überwacht wird mittels GPS, sagt Karl Peinhardt, Leiter der Überwachungszentrale.
4: Die Überwachungszentrale kann ständig feststellen, wo sich eine Person aufhält.
1: Und im Bedarfsfall wird sofort eingeschritten, sagt Peinhardt.
0: Am Abend wird Ungarns neuer Ministerpräsident Peter Modja in Wien empfangen. Er spricht mit Bundeskanzler Christian Stocker darüber, wie sich Ungarn und Österreich wieder annähern können. Modjas bürgerliche Partei hat bei der Wahl am 12. April eine Zweidrittelmehrheit erlangt. Die Kollektivvertragsverhandlungen im Tourismus verlaufen heuer äußerst zäh. Schon vor dem Auftakt im Februar gab es einen Schlagabtausch, daher wurde der Start verschoben. Morgen findet die dritte Verhandlungsrunde statt, aber der Schlagabtausch geht im Vorfeld weiter, berichtet Maria Kern.
5: Roman Hebenstreit, Chef der Gewerkschaft Wieder, sieht im Tourismus strukturelle Probleme, Stichwort Arbeitsbedingungen, Stichwort Bezahlung. Das lasse sich etwa durch Zahlen aus dem Amt für Betrugsbekämpfung belegen, das in den vergangenen Jahren 22.000 Kontrollen durchgeführt habe, so Hebenstreit.
6: Fast 10.000 Strafanträge sind dem gefolgt, das heißt, knapp jeder zweite Betrieb fliegt wegen handfester Verstöße auf. Und da reden wir von illegaler Beschäftigung, wir reden von Arbeitszeitbetrug und wir reden von harten Lohn- und Sozialdumping.
5: Alois Reiner, Gastronomie, ob man in der Wirtschaftskammer kontert.
7: Ich traue keiner Statistik, die du nicht selber bearbeitet hast. Ich kann mir nicht vorstellen, dass hier jeder zweite Betrieb Missstände hat.
5: Reiner wirft Gewerkschafter Hebenstreit vor, das Gesprächsklima zu vergiften.
0: Das waren die Nachrichten mit Christina Kreuz. Das Wetter.
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2: Ich habe eigentlich die ganze Zeit darauf gewartet, dass mich jemand anruft und sagt, oh, da war ein Irrtum. Also ich habe auch eine Zeit gebraucht, bis ich es überhaupt glauben konnte. Man rechnet ja nicht mit sowas. Und danach ändert sich das Leben doch sehr. Ne? Also der Literaturbetrieb ist ja doch ein Betrieb, der sich sehr stark nach Preisen und nach dieser Öffentlichkeit orientiert. Und der Bachmann-Preis ist, glaube ich, schon etwas, das für ganz viele Menschen und Leserinnen im deutschsprachigen Raum, aber eben auch über den deutschsprachigen Raum hinaus mitverfolgt wird und total interessant ist. Und da gibt es einfach dann ganz viele Menschen, die auch Redebedarf haben über die Texte oder die sich austauschen möchten, die ebenfalls etwas zu erzählen haben, die mit der Geschichte oder mit dem Text in Resonanz gehen und eine dann kontaktieren. Also von dem her sehr interessant auch für die Recherche, für den Text tatsächlich.
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2: Der Text wächst langsam weiter, er wächst sich langsam weiter zu einem Buch aus. Und auch durch Begegnungen, die durch diese Bachmann-Öffentlichkeit entstanden sind, ist das Recherchematerial noch viel größer geworden. Das heißt, es wird einfach nur ein bisschen dauern, bis ich es schaffen werde, das Buch fertigzustellen. Das ist natürlich ein Irrsinnsprivileg, dass alle Steger den Star auf Slowenisch übersetzt. Ich könnte mir niemanden vorstellen, der das schöner machen könnte, einfach weil er eben so ein großartiger Lyriker ist und dieses Gefühl für Mehrsprachigkeit hat und ein Bewusstsein für alle Dialekte dieser Grenzregion, die wir da bewohnen.
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1: Herzlich willkommen zum Journal um 5. Das sind unsere Themen. Treffen in Peking. Russlands Präsident Putin und Chinas Staatschef Xi demonstrieren Einigkeit. Im Spionageprozess gegen Egisto Ott soll das Urteil noch heute fallen. Und Cyberangriffe werden immer komplexer. Aus dem Journalstudio begrüßt Sie Christina Kreuz. Keine Woche ist es her, dass US-Präsident Donald Trump in Peking den chinesischen Präsidenten Xi Jinping getroffen hat. Da ist schon der nächste hochrangige Staatsgast in China, der russische Präsident Putin. Putin und Xi betonen ihre, wie sie es nennen, unerschütterliche Freundschaft und kritisieren gemeinsam die USA. Doch über eine große Gaspipeline von Russland nach China, die Moskau gerne gebaut sehen würde, gibt es erneut keine Einigung. Aber das Wichtigste bei diesem Besuch war vielleicht ohnehin die Symbolik. Christian Lininger berichtet.
2: Marschierende Ehrenformationen, jubelnde Kinder, Salutschüsse. Nach Donald Trump begrüßt der chinesische Präsident Xi Jinping mit Wladimir Putin schon zum zweiten Mal in weniger als einer Woche einen höchstrangigen Staatsgast in Peking. Es sind Bilder, die Xi wohl gefallen. China als Zentrum der Weltpolitik. Die heutige Welt ist nicht friedlich. Ein Rückfall zum Gesetz des Dschungels droht, warnt Xi. Kritik an den USA und dem Krieg gegen den Iran also. Über den Krieg, den Russland gegen die Ukraine führt, findet der chinesische Präsident hingegen kein schlechtes Wort. Gelegen kommt Putin, aber auch die Symbolik des Treffens mit einem Freund wie China, so die Botschaft, ist Russland noch stärker. Putin preist Russland als verlässlichen Öl- und Gaslieferanten. Die schon lange diskutierte neue Pipeline Kraft-Sibiriens 2 wird aber erneut nicht fixiert.
1: Die Familienzusammenführung wird in Österreich künftig über Quoten geregelt. Laut einem Beschluss des Parlaments sollen die Quoten ab Juli gelten. Im Moment ist die Familienzusammenführung ausgesetzt. Das Urteil im Spionageprozess gegen Egisto Ott lässt weiter auf sich warten. Es könnte aber bald soweit sein. Dem Ex-Chefinspektor des BVT, dem ehemaligen Staatsschutz, wird Amtsmissbrauch und Spionage für den russischen Geheimdienst vorgeworfen. Aus dem Landesgericht Wien berichtet Beate Tomasowitsch.
3: Die Geschworenen entscheiden darüber, ob Egisto Ott schuldig ist oder nicht. Die Entscheidung ist nicht einfach. Der Fragenkatalog umfasst 21 Hauptfragen und das dauert lange, bis es dazu eine Entscheidung kommt. Kurz nach 9 Uhr haben die Beratungen begonnen. Es könnte also bald ein Urteil vorliegen. Über das Strafmaß entscheiden die drei Berufsrichter gemeinsam mit den Geschworenen. Egisto Ott wird in der Anklage vorgeworfen, Datenabfragen ohne dienstlichen Auftrag für den russischen Geheimdienst gemacht zu haben. Auch Diensthandys hochrangiger Beamter im Innenministerium soll Ott an die Russen verkauft haben. Die Handys sind bei einem Bootsausflug in Tulln ins Wasser gefallen. Jan Marschalek, der Ex-Wirecard-Vorstand, soll daran beteiligt gewesen sein, dass die Handys schlussendlich beim russischen Inlandsgeheimdienst gelandet sind.
1: Cyberangriffe werden komplexer und besonders viele sensible Daten wie Mailadressen oder Kreditkartendaten landen im Dark Web. Es geht aus einer Analyse der Wirtschaftsauskunft iGriff hervor und noch immer wählen viele User unsichere Passwörter wie 1234 aus oder gängige Vornamen. Geschäftsführerin Anka Eisner-Schwarz rät dringend zu mehr Vorsicht.
4: Ganz wichtig, seien Sie wachsam. Also das ist das, was wir empfehlen. Es empfiehlt sich auch, die Echtheit von Websites zu überprüfen, indem Sie deren URL oder Sicherheitszertifikat kontrollieren. Eben zusammengefasst, seien Sie vorsichtig und misstrauisch gegenüber jeder Art von Kommunikation, bei der Sie nach persönlichen Daten, Passwörtern, Telefonnummern, Zugangscodes, Kreditkartendaten oder eben Finanzinformationen gefragt werden. Keine Bank wird jemanden jemals auffordern, solche Informationen per Telefon oder E-Mail anzugeben.
1: Sagt Anka Eisner-Schwarz. Die tödliche Attacke einer Kuhherde auf eine Wanderin in Osttirol könnte durch einen Hund ausgelöst worden sein. Nach Zeugenaussagen dürfte zum Zeitpunkt des Vorfalls eine Frau mit einem Hund in der Nähe gewesen sein. Ob der Hund die Herde aufgescheucht hat, ist aber unklar. Am Sonntag ist eine 67-Jährige in Oberliens von einer Kuhherde attackiert und getötet worden. Ihr Mann wurde schwer verletzt. Das war das Journal um 5 mit Christina Kreuz.
0: Und nun zu Christoph Klanschnick und den Kärntner Themen des Tages.
5: Guten Abend. Die Universität Klagenfurt schlägt wie alle österreichischen Universitäten wegen bevorstehender Budgetkürzungen Alarm. Die Bundesregierung plant für die Jahre 2028 bis 2030 Einschnitte von 1 Milliarde Euro. Ohne Valorisierung würde den Universitäten 2,5 Milliarden Euro fehlen, wobei die Universität Klagenfurt 2% des Gesamtbudgets ausmacht, sagt Rektorin Ada Pellert.
6: Das heißt, nach Adam Riese sind wir dann locker bei 50 Millionen und Sie können sich vorstellen, dass das kein Betrag ist, den wir in irgendeiner Form darstellen können, weil bei 85% Personalbudget heißt das einfach ja massives Personalproblem, ne?
5: Aktuell hat die Universität Klagenfurt 1600 Bedienstete, ein Fünftel davon wäre gefährdet, sagt Pellert.
6: So ist es, ja, weil wir haben keine anderen großen Kostenposten. Und wenn ich einen derartigen hohen zweistelligen Millionenbetrag einsparen muss, dann geht das nur dort. Und wo kann ich das machen? Bei den Schwächsten. Das sind die Nachwuchsleute, die befristete Verträge haben. Ja, das geht einfach zu Lasten einer ganzen Generation. Und also das sind einfach Größenordnungen, wo wir wirklich, also ich habe selten 22 Rektoren schreckenstarr gesehen, aber das war so, ja. Das ist jedenfalls eine Größenordnung, die uns total alarmiert, wo wir unseren bisherigen Betrieb nicht aufrechterhalten können. Und was mich am meisten beschäftigt, das ist einfach die Zukunftsinvestition für das Land Kärnten. Das ist ja jetzt nicht, aha, dann habe ich ein paar Wissenschaftler weniger, sondern das ist, wenn ich mir so die Themen Kärntens anschaue, der Innovationsfaktor hier, ja.
5: Sagt Universitätsrektorin Ada Pellert. Für Donnerstag kommender Woche plant die Universität Klagenfurt eine Protestveranstaltung gemeinsam mit der ÖH der Hochschülerinnenschaft. Ein 39-Jähriger ist am Landesgericht Klagenfurt wegen einer Einbruchserie zu einer Haftstrafe verurteilt worden. Der Mann soll mit einem Komplizen über 7 Monate hinweg in Dutzende Häuser und Wohnungen in Kärnten, der Steiermark und dem Burgenland eingebrochen haben. Der Gesamtschaden laut Anklage 350.000 Euro. Barbara Veit berichtet.
7: Der Angeklagte ist heute vollumfänglich geständig und gibt sich reuig. Er sei wegen Schulden unter Druck gestanden und wollte seine Familie retten, sagt er bei der Befragung. Mit einem Schraubenzieher soll der Albaner gezielt die Dichtungen von Fenstern und Terrassentüren aufgestochen haben und dann in die Wohnhäuser eingestiegen sein. Insgesamt 33 Mal im Zeitraum von April bis Oktober vergangenen Jahres. Dabei habe der 39-Jährige unter anderem Schmuck, Münzsammlungen und auch teure Accessoires gestohlen. Hilfe soll der Angeklagte von einem Komplizen gehabt haben. Sie sollen zusammen für die Einbrüche extra nach Österreich gefahren sein. Das Urteil für den Albaner lautet 3 Jahre und 6 Monate unbedingte Freiheitsstrafe. Außerdem muss der Mann rund 20.000 Euro an die Opfer zahlen, die sich der Anklage angeschlossen haben. Das Urteil ist rechtskräftig.
5: Direkt neben der Schnellstraße S37 im Zollfeld haben Forscher die älteste bekannte norische Flachlandsiedlung Kärntens entdeckt. Älter sogar als die berühmten Funde am Magdalensberg. Die Ausgrabungen liefern neue Erkenntnisse über das Leben der Kelten und ihre frühen Handelskontakte mit dem Mittelmeerraum, berichtet Stefanie Schöffmann.
8: Wo heute Autos und Lastwagen über die S37 fahren, befand sich schon vor mehr als 2000 Jahren ein bedeutender Handelsplatz. Archäologen haben in St. Michael am Zollfeld eine spätkeltische Siedlung aus der Zeit zwischen 100 und 50 vor Christus freigelegt. Entdeckt wurden Wohnhäuser, Werkstätten, Straßen und sogenannte Grubenhäuser, also eingetiefte Kellerbereiche von Holzbauten. Besonders außergewöhnlich, in einem dieser Häuser blieb sogar eine abgebrannte Holztreppe erhalten. Die Funde zeigen, dass die norischen Kelten schon lange vor den Römern eng mit dem Mittelmeerraum verbunden waren. Gefunden wurden italienische Amphoren, importierte Keramik und sogar medizinische Geräte. Experten gehen davon aus, dass hier eines der frühesten Handelszentren römischer Händler im norischen Königreich bestand. Auch ein spätkeltischer Töpferofen wurde entdeckt. Dort wurden mediterrane Keramikformen mit heimischen Materialien nachgeahmt, vermutlich sogar für die spätere Siedlung am Magdalensberg produziert. Die Siedlung dürfte direkt an der damals schiffbaren Glan gelegen haben, möglicherweise sogar mit eigenem Flusshafen. Archäologen sprechen von einem Leitfund der Kärntner Landesgeschichte. Die Grabungen laufen bereits seit 2009, ausgelöst durch den geplanten Ausbau der S37. Seit 2024 wird großflächig gegraben. Ende August startet die nächste Grabungsphase, bevor 2027 der Ausbau der Schnellstraße beginnt.
5: Berichtet Stefanie Schöffmann und wir kommen noch zum Wetter. Der morgige Donnerstag wird freundlicher und wärmer. In ganz Kärnten scheint häufig die Sonne. In Unterkärnten sehen am Nachmittag ein paar Quellwolken auf, es bleibt aber trocken. Frühtemperaturen morgen 6 bis 9 Grad, am Nachmittag bis zu 25 Grad. Am Freitag und Samstag wird es mit einem kräftigen Hoch endgültig sommerlich, mit nur wenigen Quellwolken und Höchstwerten um 26 Grad. Heute lag die höchste Temperatur in Klagenfurt bei 22 Grad, die tiefste bei 8. Das entspricht dem langjährigen Durchschnitt. Und das war das Abendjournal mit Christoph Glanschnick.
9: Vielen Dank, Christoph. Wir schauen auf die Straßen um 10 nach 5, sicher unterwegs mit Radio Kärnten. Da ist nichts los. Eine gute Fahrt.
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12: 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Und natürlich ist es schön, dass auch Männer im Publikum sind, aber auch viele Frauen sind sich vieler Themen nicht bewusst. Weil sie vielleicht in einer bequemen Situation leben und nicht so interessiert sind an der Welt und vielleicht über die Kultur dann doch auch Einblick kriegen in andere Themen.
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2: Vor einem halben Jahrhundert, damals im Juni 1976, sorgte der sozialdemokratische Bundeskanzler Bruno Kreisky dafür, dass die Republik endlich ihre sprachlichen und nationalen Minderheiten anerkannte. Die Republik war in Verzug. Der Artikel 7 des Staatsvertrages, mit dem Österreich aus der Besatzung der Siegermächte in die neutrale staatliche Unabhängigkeit entlassen wurde, sieht nämlich Minderheitenrechte vor für die Slowenen in der Steiermark und in Kärnten sowie für die Burgenlandkroaten. Erst zwei Jahrzehnte später gab es mit dem Volksgruppengesetz so etwas wie eine Durchführung des Artikel 7. Dürftig nennt der Historiker Gerhard Baumgartner, Angehöriger der ungarischen Minderheit im Bundesland Burgenland, das Gesetz. Kein großer Wurf.
3: Das Volksgruppengesetz war kein Wurf, sondern ein Schlag auf den Kopf der Volksgruppen. Und es war eigentlich eigentlich hinterfotzige Versuch, die Rechte der Volksgruppen, die im Staatsvertrag von 1955 festgeschrieben waren, auszuhebeln.
2: Es gab also die Verpflichtung aus dem Staatsvertrag, Rechte den Minderheiten zu gewähren. Aber die Politik kümmerte sich nicht darum. Über die Hintergründe zum Entstehen des Volksgruppengesetzes sagt Baumgartner.
3: Im Staatsvertrag von 1955, die Volksgruppenrechte der Kärntner Slowenen sowie der steirischen Slowenen als auch der burgenländischen Kroaten sehr eindeutig festgeschrieben waren. Ja. Dann gab es noch die Slowaken und die Tschechen in Wien, die hatten einen besonderen Status, denn deren Volksgruppenrechte waren in einem bilateralen Vertrag aus 1920 mit der Tschechoslowakischen Republik fixiert. Ja. Überhaupt nicht zu dem Zeitpunkt erwähnt waren die Ungarn im Burgenland und in Wien und auch nicht die Roma. Ja. Was passiert ist, ist eigentlich, hat eigentlich mit Südtirol zu tun.
2: Österreich wurde aktiv, argumentiert Baumgartner, weil sich die Republik für Südtirol in Italien engagierte. Dieser Teil Tirols ist kurz nach dem Ersten Weltkrieg von der italienischen Armee besetzt und später annektiert worden. Bruno Kreisky brachte als Außenminister in den 1960er Jahren die Südtirol-Frage vor die UNO. Eine Folge war die spätere neue Autonomie, die 1972 in Kraft trat. Auch wegen des österreichischen Engagements sieht Baumgartner eine Verbindung zum Volksgruppengesetz.
3: Nach dem Zweiten Weltkrieg und nach, wenn wir so wollen, also der ersten Runde der Bombenanschläge in Südtirol, ja, also mit dieser Los von Rom-Bewegung, mit Silvius Maniago, ja, 1957, dieser Massenbewegung eigentlich zur Durchsetzung der sprachlichen und der Autonomierechte der Südtiroler. kommt es ja dann so weit, dass die österreichische Regierung und unter Außenminister Kreisky damals die Südtirol-Frage vor die UNO bringt. Ja? Und schließlich und endlich Ende der 60er, Anfang der 70er Jahre, dann ist sozusagen das Südtirol-Paket geschnürt. Ja? Und Kreisky glaubt, jetzt eigentlich und denkt sich, gut, dann muss man auch im eigenen Haus sozusagen reinen Tisch machen und beschließt die Aufstellung von zweisprachigen Ortstafeln in Kärnten. Ja? So wie es der Staatsvertrag vorgesehen hat, werden dann in jenen Gemeinden, wo bei der letzten Volkszählung 20% sich als Slowenen bekannt hatten, in Kärnten einmal, zweisprachige Ortstafeln aufgestellt.
2: Wegen seines Südtirol-Engagements fühlte sich Kreisky offensichtlich also auch verpflichtet, den eigenen Minderheiten endlich die Verfassungsrechte zuzugestehen, wie zweinamige Ortstafeln im südlichen Kärnten, Koroska. Keine besonders ruhmreiche Geschichte.
3: Womit niemand gerechnet hatte, war, dass diese Ortstafeln noch in den ersten Tagen und Nächten von deutschnationalen Kärntnern im sogenannten Ortstafelsturm ja, gewaltsam entfernt werden und niedergerissen wird. Zum Schock der Österreicher steht die Polizei dabei und schaut da völlig unbeteiligt zu und lässt das geschehen. Ja.
2: Die sogenannten Heimatverbände, stramme deutschnationalistische bis rechtsextreme Organisationen, liefen gegen die neuen Ortstafeln in Kärnten regelrecht Sturm. Die Polizei schaute teilnahmslos zu, ließ die Randalierer gewähren. Bundeskanzler Kreisky besuchte Kärnten. Blanker Hass schlug ihm entgegen.
3: Kreisky kommt nach Kärnten, versucht zu vermitteln, wird in Klagenfurt im Kongresshaus in Klagenfurt von den Mitgliedern seiner eigenen Partei auch, aber von Deutschnationalen mit Paradeisern beworfen, flieht durch den Hintereingang, ja, von der Bühne. Zieht sich daraufhin aus Kärnten mehr oder minder zurück. Kreisky hatte über viele Jahre immer am Wörthersee, in der Nähe von Börtschach am Wörthersee, in einer großen Villa seine Sommerferien verbracht, das bricht er jetzt ab und sagt immer, Kärnten kann ich mir nicht mehr leisten.
2: Der Aufstand gegen deutsch-slowenische Ortstafeln fand in einem Bundesland statt, das außerdem sozialdemokratisch regiert wurde. Der Wiener Journalist Günter Nenning beschimpfte damals die Kärntner Sozialdemokraten als Bunschkrapfeln, außen rot, innen braun.
3: Besonders schmerzlich für ihn war, dass das alles passiert, während Kärnten einen sozialdemokratischen Landeshauptmann hat, der aber als, sagen wir mal so, bekennender alter Hitlerjunge, ja, da ganz anderer Ansicht ist wie der Herr Kreisky.
2: Die Konsequenzen, die aus den slowenenfeindlichen Aktionen in Kärnten gezogen wurden, waren für die Minderheiten fatal. Die beiden, damals noch großen Volksparteien, die Sozialdemokraten und die Volkspartei, schlossen mit den oppositionellen Freiheitlichen einen Dreierpakt. Künftig soll es in der Minderheitenpolitik keine parteipolitischen Alleingänge mehr geben.
3: Die österreichische Bundesregierung unter diesem Schock eigentlich beschließt dann mit den Parlamentsparteien, also Sozialdemokraten damals, die Österreichische Volkspartei und die FPÖ, einen Dreiparteienpakt. Ja? Inoffiziellerweise, der sagt, es wird keine Alleingänge mehr in der Minderheitenfrage geben, sondern es geschieht nur, worauf sich alle drei Parteien gemeinsam einigen. Ja? Das führt zu einer gewissen Pattsituation und schiebt einmal sozusagen der weiteren Entwicklung einen Riegel vor.
2: Dieser Dreierpakt verständigte sich auf das Volksgruppengesetz, das letztendlich ein Kompromiss des kleinsten gemeinsamen Nenners war.
3: Und man versucht jetzt eben diese entstandene komische Situation, diese Krise da, dadurch zu bewältigen, dass man jetzt beginnt, ein Volksgruppengesetz zusammenzuzimmern, ja, das die Rechte der Volksgruppen auf ein für die Deutschnationalen und die FPÖ verträgliches Maß, ja, sozusagen zusammenschnipselt.
2: Zu den gesetzten Schritten hin zum Gesetz, sagt Baumgartner.
3: Zuerst einmal macht man eine Feststellung der Muttersprache, also man geht jetzt nicht mehr her, so wie vorher, und sagt aufgrund der Daten der alle 10 Jahre stattfindenden Volkszählung, wo es damals ja noch eine Frage der Muttersprache gab, ja, vorzugehen, sondern man sagt, man macht eine eigene Feststellung der Muttersprache in den betroffenen Bundesländern. Gegen diese Muttersprachenfeststellung beginnt aber jetzt, erstens beginnen die Minderheitenorganisationen, gleichzeitig aber auch eine demokratische, kritische Öffentlichkeit Sturm zu laufen. Ja? Und es gibt also eine große Mobilisierung, die den Effekt hat, dass eigentlich die Ergebnisse dieser Feststellung der Muttersprache völlig sinnlos sind, ja, weil viele Leute sich als Slowenen in Wien bekennen, ja, die das wahrscheinlich nicht sind. Also in Wien gibt's plötzlich mehr Slowenen als in Kärnten, etc. Ja? Und damit kann man jetzt nichts anfangen und dann zimmert man eben so ein Volksgruppengesetz, das langfristig zwei Auswirkungen hat.
2: Der bereits erwähnte kleinste gemeinsame Nenner prägte dann auch inhaltlich das Volksgruppengesetz, führt Gerhard Baumgartner aus.
3: Das erste ist, dass es ganz komische, weiche, schwammige Kriterien für die Anerkennung als Volksgruppe festlegt. Das heißt, es müssen österreichische Staatsbürger nicht deutscher Muttersprache, ja, und mit eigenem Volkstum sein, ja, und sie müssen in Österreich beheimatet sein, also historisch beheimatet, wird vom Gesetz nicht weiter definiert, ja, dann kann man ein, als Volksgruppe anerkannt werden. Damals war ein konservativer österreichischer Verfassungsexperte und Volksgruppenrechtler Theodor Feiter wesentlich an der Ausformulierung dieser Sache beteiligt, ja. Dieser Formulierungen beteiligt. Das führt dazu, dass zum Beispiel die Ungarn im Burgenland plötzlich als Minderheit anerkannt werden, was sie bis dato nicht waren. Ja? Aber nur im Burgenland. Gleichzeitig ist es so, dass diese Anerkennung als Minderheit territorial beschränkt wird. Also die Slowenen werden in Kärnten anerkannt, und stehen auch im Staatsvertrag in der Steiermark, aber die steirische Landesregierung tut überhaupt jahrzehntelang immer so, als ginge sie das überhaupt alles nichts an, als gäbe es nicht einen einzigen Slowenen in der Steiermark. Ja. Die Ungarn und die Kroaten werden im Burgenland anerkannt. Kroaten waren das ja schon, aber jetzt sind es auch die Ungarn. Ja. Und in Wien die Tschechen und die Slowaken, damals noch als eine gemeinsame Volksgruppe.
2: Laut Baumgartner war es außerdem ein Fehler, die minoritäre und die migrantische Bevölkerung mit diesem Gesetz auseinander zu dividieren. Was war der Unterschied zwischen den Burgenland-Kroaten und den Kroaten, die aus der jugoslawischen Teilrepublik Kroatien nach Österreich einwanderten?
3: Das zweite, ein langfristiger Effekt ist, dass in der Minderheitenpolitik das Volksgruppengesetz, weil es ja auf diesem Punkt der Beheimatung so beharrt, einen Keil zwischen die alteingesessenen, sozusagen autochtonen, ja, Mitglieder der Volksgruppe und Neuzuwanderer, ja, treibt. Das, der Hintergrund war, dass man natürlich in den 70er Jahren sich schon dessen bewusst war, dass es hier Zuwanderung gibt, also vor allem durch die sogenannte Gastarbeiterwanderung. Ja, also Wien war schon voll mit Leuten aus Jugoslawien damals noch. Ja, und die haben natürlich nicht nur im Burgenland und in Kärnten sich niedergelassen.
2: Mit einer bundesweit für Aufregung sorgenden Plakataktion wurde das Thema aufgegriffen. Burgenland-Kroaten und migrantischer Kroate und beide heißen Kolaric.
3: Was damals zur großen Verwirrung geführt hat, ist in woran sich, glaube ich, jeder erinnern kann, der in der Zeit gelebt hat und sozusagen schon bewusst mitgedacht hat, war eine Plakatserie, wo man einen alten Mann und einen kleinen Buben in Lederhose sieht, einen älteren Mann und einen kleinen Buben in Lederhose sieht und drauf steht, ich hasse Kolaric, du hast Kolaric, warum sonst tschusch zu dir? Ja? Das Plakat hat deswegen so viel Aufsehen erregt, weil niemand wusste, wer dahinter steht. Ja? Und der Hintergrund war eigentlich sehr witzig. Das Plakat hat sozusagen den Nerv der Zeit getroffen. Es entstand eigentlich dadurch, dass eine sehr berühmte PR-Firma, eine internationale, Ogilvy & Mather, eine Wien ein Büro in Wien eröffnet hat, das von einem aus Holland stammenden Manager geführt wurde. Und seine einzige Aufgabe war im ersten Jahr, ja, die Agentur ins Gerede zu bringen. Ja. Und er, der aufgrund seiner Herkunft aus Holland schon für diese Frage des Zusammenlebens von Minderheiten sehr sensibilisiert war, dem ist da aufgefallen, also dass da genau das der Fall ist. Ja, also man redet einerseits immer über Minderheiten, auf der anderen Seite redet man so abfällig über Tschuschen, ja, und die haben ja alle die gleichen Namen, und das hat er eigentlich in diesem Plakat zum Ausdruck gebracht. Das wurde österreichweit plakatiert, ja, völliger Skandal, weil natürlich, oder Aufregung, weil genau in dieser aufgeheizten Stimmung, ja, hat jetzt keiner gewusst, was soll das jetzt, wer ist das jetzt, eine Partei, wer ist das? Kreisky hat damals dann angerufen in dieser Plakatfirma und hat angeblich ins Telefon laut gefragt, ja, was wollen Sie eigentlich, wer bezahlt Sie eigentlich? Ja, also er hat geglaubt, dass das irgendeine bezahlte Provokation irgendeines politischen Players ist, war es aber nicht. Ja.
2: Statt diese gemeinsame Entwicklung aufzugreifen, minoritär, migrantisch, strebt das Volksgruppengesetz einen Keil zwischen die beiden Bevölkerungsgruppen. Ein Konstruktionsfehler des Gesetzes, findet Gerhard Baumgartner.
3: Also es gibt jetzt diese zwei Gruppen an, wenn man so will, Sprachminderheiten. Die einen sind die Angehörigen der Arbeitsmigration, die anderen sind die sogenannten Autochtonen. Und zwischen die treibt dieses Volksgruppengesetz einen Keil, ja. Das dividiert sie auseinander, denn nur die Autochtonen können anerkannt werden und nur die können auch Förderung bekommen.
2: Interessant war die Reaktion der betroffenen alteingesessenen Minderheiten auf das Volksgruppengesetz. Sie waren desinteressiert, sie kümmerten sich nicht darum.
3: Weil die klassischen österreichischen Volksgruppen ignorieren das Volksgruppengesetz. Ja? Die schulische Situation ist ja sowieso durch die verschiedenen Minderheitenschulgesetze, die es im Burgenland gibt, die es auch in Kärnten gibt, mehr oder minder geregelt. Ja? Die sind zwar restriktiv, aber die halten so irgendwie. Ja? Was das Volksgruppengesetz eigentlich nicht bedacht hat, ist, dass die österreichischen Volksgruppen müssen sich nicht darauf einlassen. Ja? Sowohl die Wiener Tschechen als auch die Kroaten im Burgenland und die Slowenen in Kärnten haben in der Zeit noch Förderungen aus Jugoslawien erhalten, ja? Also von ihren sozusagen Muttervölkern. Ja? Die waren nicht angewiesen auf das, was laut Volksgruppengesetz als Minderheitenförderung vorgesehen war.
2: Das Desinteresse am Gesetz gipfelte letztendlich im Boykott der Volksgruppenbeiräte, die im Bundeskanzleramt eingerichtet wurden. Ein beratendes Organ, mehr nicht. Und die Berufung der Mitglieder der Beiräte sagt auch viel über das Gesetz aus, ergänzt Baumgartner.
3: Und Minderheitenförderung hat oder hätte so funktioniert, dass die Volksgruppen im Bundeskanzleramt einen sogenannten Volksgruppenbeirat für jede Volksgruppe beschicken und dann dort sozusagen Förderungen sich abholen können. Ja, schon alleine die Konstruktion dieses Volksgruppenbeirates zeigt, dass der eigentlich, oder zeigt, dass das Gesetz eigentlich den Geist des 18. Jahrhunderts atmet. Ja, also der wird ja nicht beschickt, ja, indem jetzt irgendjemand gewählt wird, sondern der wird beschickt, dass die Volksgruppen so eine Art Vorschlagsrecht haben, wen sie da gerne drinnen hätten, ja. Und der Souverän, die Regierung, eben nicht das Volk, sondern die Regierung, ja, sucht sich dann irgendwelche Leute aus, die sie dann beruft in diesen Volksgruppenbeirat. Und dort sitzen auch gleichzeitig die Vertreter der Kirchen, wie der Österreich ist ja ein so sehr religiöses Land, nicht? Die Kirchen, die müssen da immer mitreden. Und die im Parlament Vertreter den Parteien. Ja? Also, und die sitzen sich dann 50-50 gegenüber. Hälfte Volksgruppenvertreter, handverlesen sozusagen, ja, und Hälfte Politiker und Kirchenvertreter. Und die dürfen dann über das Geld, das das Bundeskanzleramt sagt, das gestehen wir euch zu, und über dessen Verteilung entscheiden. Aber beraten dürfen sie gar nichts, ja. Also, wie sagt man da so schön, Tucholsky hat einmal gesagt, jede Erkenntnis sollte so erschütternd sein wie die eines kaiserlichen Rats, dass der Rat dem Kaiser nichts zu raten hat, ja. Und so ähnlich geht es auch diesen Volksgruppenbeiräten. Deswegen werden die auch nicht beschickt, ja, nach 76, weil das eine starke sozusagen Zurückstutzen ihrer in der Verfassung verbrieften Rechte bedeutet.
2: Einzig Burgenland Ungarn, das Volksgruppengesetz erkannte sie als Minderheit an, nutzten die Chance und bewarben sich um die Vertretung im Volksgruppenbeirat.
3: Einzig die burgenländischen Ungarn, die bis dahin nicht anerkannt waren, konstituieren einen Volksgruppenbeirat. Und nehmen dann auch diese Gelder in Anspruch. Und aber das ist eine kleine Gruppe in der Zeit. Ja, da geht es um ungefähr 5000 Personen im Bezirk Oberwart und im Bezirk Oberpullendorf. Ja, also da leben in fünf Dörfern ungarisch sprechende Menschen, die seit dem Hochmittelalter dort angesiedelt sind. Ja, gibt es kleine Vereine, die haben nicht so einen riesigen finanziellen Bedarf. Ja, ungarisch Unterricht gibt es nicht zu der Zeit oder nur als Freigegenstand sozusagen. Also das ist eine kleine Sache. Aber auch die sehen sehr bald ein, dass sie mit dem Volksgruppengesetz nicht sehr weit kommen. Der ungarische Kulturverein im Burgenland pocht eigentlich auch auf die Einführung des Ungarischunterrichts und das gelingt ihm überhaupt nicht. Ja? Und daher verfasst der ungarische Kulturverein bereits 1984 eine Resolution, in der er sagt, also wir wollen nicht, dass das österreichische Volksgruppengesetz die juristische Basis ist, auf der unsere Minderheitenrechte da verhandelt werden, sondern auch für uns sollten die Bestimmungen des Staatsvertrags von 1955 gelten. Ja, es ist natürlich völlig hinfällig und damit passiert auch nichts.
2: Baumgartner sprach es an. Das Volksgruppengesetz spaltete die minoritäre und die migrantische Bevölkerung. Besonders spürbar war dies im Fall der Ungarn.
3: Typischerweise, was passiert ist, dass die Wiener Ungarn und in Wien leben zu der Zeit eigentlich wesentlich mehr Ungarn als im Burgenland. Ja? Denn erstens hat es in der Monarchie oder Ende der Monarchie einen starken Zuzug aus Ungarn nach Wien gegeben. Ja, also eine der letzten Volkszählungen vor und nach dem Ersten Weltkrieg spricht von ungefähr 155.000 ungarischen Staatsbürgern in Wien. Ja, nicht alles davon waren ethnische Ungarn, aber viele davon waren es. Ja. Und gleichzeitig sind mit der Flüchtlingswelle von 1956, also nach der Niederschlagung der Ungarischen Revolution, noch einmal 200.000 Ungarn innerhalb weniger Monate nach Österreich gekommen, von denen im Endeffekt, würde ich sagen, zwischen 30.000 und 40.000 dauerhaft in Wien bleiben. Der Rest wandert nach Amerika, also in die USA, nach Kanada oder andere westeuropäische Länder weiter. Aber es gibt eine ansehnliche Gruppe hier, die auch gerne anerkannt werden würde als Minderheit und auch finanziell gefördert werden möchte, weil die kriegen natürlich, weil sie antikommunistisch sind, sehr stark, keinerlei Förderung, ja, also aus dem Mutterland. Im Gegensatz zu den Tschechen, ja, und Slowaken oder den Kroaten und den Slowenen. Die Burgenländer kriegen das aber. Dadurch entsteht ein sehr langer, bitterer Streit zwischen Wiener Ungarn und burgenländischen Ungarn, der, würde ich sagen, bis heute nicht ganz vom Tisch geräumt ist.
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5: Ich habe zwei Briefe bekommen von KI. Zwei Bilder habe ich ihnen in Auftrag gegeben, wo sie sehr freundlich geantwortet haben, eine Seite lang und zum Schluss haben sie geschrieben. Sie können noch keinen Attersee malen, aber sie hofft, mit 3-4 Jahren so weit zu sein. So sind wir mit KI.
6: Ja.
5: Das ist eine gefährliche Zukunft. Freude am Leben muss man auch haben. Und man muss einfach wissen, man hat nur ein Leben. Und was ist der Sinn des Lebens? Man kann es einfach beantworten. Weil ja niemand weiß, was der Sinn des Lebens ist. Es ist einfach zu beantworten. Der Sinn des Lebens ist, das Leben zu leben. Man hat nur eins. Kunst ist noch einmal die größte Sprache, die die Menschen sich erfunden haben. Es gibt mit der Kunst eine Verbindung, eine Vereinigung, eine Neugierde, Möglichkeiten, eine immer wieder Neuschöpfung. Also ich lebe in der Kunst am liebsten, ja, mit Kunst, tu Kunst, schöpfe. Wenn ein Stück der Erde, die halt schöpferisch weitergeführt werden muss, und wir alle sind ja nichts anderes wie ein kleines Stückel vom Urknall. Das muss man wissen. Das kann man nicht verhindern und kommen wieder zurück.
7: Seine Bilder erkennt man auf den ersten Blick. Sein Stil entzieht sich jeglicher kunsthistorischer Einordnung, denn er hat sich seinen eigenen, unverwechselbaren Stil erschaffen. Die Rede ist von Christian Ludwig Attersee. Liebe Zuhörende, herzlich willkommen zu einer ganz besonderen Ausgabe von Arte Alpe Adria – Kulturmomente. Christian Ludwig Attersee ist ein Multikünstler, der nicht nur in der Malerei, sondern auch in Musik und Sprache zu Hause ist. Die Titel seiner Bilder sind in der typischen Attersee-Sprache verfasst und lauten etwa Servierte Tropfen, Fisch verliebt, Herzhändler, Halbmondliebe, Dominolauf, Gondelheimat und Das Würfelrätsel. Attersee schafft seine Arbeiten nicht fürs Museum, sondern sie sollten vielmehr zum Alltag gehören. Seine Kunst ist eine angewandte, sei es, dass seine Bilder in Wohnräumen zur täglichen Auseinandersetzung mit Kunst anregen, sei es die Gestaltung von Bühnenbildern oder Designs von Weinetiketten und Briefmarken. Neueste Werke Attersees gibt es derzeit im Gailtal in Kärnten zu bewundern, in der Ausstellung Servierte Tropfen – Bilddichtungen aus letzter Zeit. In Nötsch haben die Galeristinnen Judith und Caroline Walker den alten Pfarrhof Sarg zu einem ungewöhnlichen Kunstraum umgestaltet, wo ich anlässlich der Vernissage das folgende Gespräch mit dem Ausnahmekünstler geführt habe. Am Mikrofon begrüßt euch Dagmar Trauner.
6: Herr Attersee, freut mich wirklich sehr, mit Ihnen hier sprechen zu können.
5: Dankeschön. Ich bin hier zum ersten Mal im Gailtal und freue mich sehr über die Ausstellung bei der Frau Walker, weil ich ja mit ihr schon seit 35 Jahren zusammenarbeite. Wir haben schon eine Anzahl von Ausstellungen gemacht, auch in ihrem Schloss und in anderen Schlössern. Und sie ist eine wahnsinnig, nicht nur eine nette Frau, sondern sie ist eine großartige Galeristin. Auch ihre Tochter natürlich arbeitet mit. Und es ist eine Mischung eben zwischen Professionalität, was das den Beruf Galerist betrifft, und eine wahnsinnig schöne Umrandung mit Freundschaft und Gastfreundschaft und sozusagen Ehrlichkeit.
6: Das heißt, Sie waren im Schloss Ebenau, nehme ich an, schon zu Gast?
5: Ja, war ich auch schon. Und da haben wir große, verschiedene Ausstellungen gemacht, mehrmals. Und das ist ja was anderes. Ich bin zum ersten Mal in dem Vorhof. Ich war ja vorher nie im Gailtal. Das liegt ja von Wien doch entfernt. und bin ganz überrascht. Es ist eine wahnsinnig schöne Landschaft und Gegend, wir wiederkommen. Und am Anfang war ich auch ein bisschen, ich habe das Haus nicht gesehen. Normal reise ich ja immer an, Ortschaften anzuschauen, wo ich ausstelle. Aber es war mir doch zu weit, weil ich ein bisschen gehbehindert bin und habe mir schon Fotos schicken lassen. Und auch bin ich ja vertraut, überall auszustellen, im Wirtshaus bis zu Weltmuseen. Es ist einfach, ich habe ja mehr wie 550 Ausstellungen gemacht. Also es ist sehr schön, man muss sich sofort natürlich gewöhnen an die Architektur. Es ist ein altes, 500 Jahre altes Haus. Die Tochter, die Caroline von der Frau Walker, hat sehr schön gehängt. Wir haben genau die richtige Zahl Bilder mitgebracht, das hat alles gestimmt. Ich finde, es ist eine sehr schöne Ausstellung geworden. Sie wollte neue Bilder, sehr, sehr viel ist aus hier 2026 ausgestellt. Und also die Leute sehen, die Betrachter, die herkommen, Besucher, sehen einfach auch neue Attersees, was die ganze Ausstellung ist, noch nie gezeigt worden. Und ja, ich bin mit der Eröffnung sehr zufrieden. Es sind viele Leute und gehen schauen auch meine Bilder an. Man muss sich ein bisschen an die Räume, an die kleinen und engen gewöhnen, aber das ist eben ein altes Pfarrhaus. Und es ist ja bekannt als Ausstellungsraum. Die meisten, die hier schon waren, kommen ja wieder und so weiter. Also ich denke, das ist eine sehr frühlingshafte, geglückte Ausstellung. Und ich bin froh, dass ich sie gemacht habe.
6: Ja, weil Sie sagen frühlingshaft und es sind ganz neue Bilder. Was bekommen denn die Besucher zu sehen?
5: Naja, also es ist ja so, ich male ja Bilder nur einzeln. Das heißt, ich male nicht in Serien, sodass hier sehr, sehr verschiedene Bilder hängen mit verschiedenen Inhalten, Themen. Es sind erzählende Werke. Ich bin ja ein Maler, der zwar auch das Abstrakte kann, aber doch immer Erzählungen hineinsetzt. Es geht um Erotik, es geht um kritischen Nachrichten an der allgemeinen Gesellschaft, es geht um Erweiterung der Lebensmöglichkeiten. Ich versuche immer, in die Schönheit verpacke ich immer auch Möglichkeiten, ein Leben zu ändern und zu erweitern. Und die Schönheit ist ein Lockruf zum Bild. Und dann, wenn man es ernsthaft besichtigt, findet man Inhalte, die man erst verarbeiten muss. Und es sind Bilder, die eben keine Dekorationen sind, sondern Nachrichten geben, Möglichkeiten, sein Leben zu verändern oder eben auch in meditativ in eine Zweisamkeit zu kommen. Bilder sind zuletzt ja eine Art von Menschen, wie man mit ihnen sprechen kann und täglich lebt. Meine Bilder sind ja nicht fürs Museum gemalt, sondern für Menschen. Und so ist auch diese Ausstellung.
6: Ja, was auffällt, sind eben sehr viele Frauenfiguren, die so zeichnerisch angedeutet sind, aber auch sehr sprechende Titel.
5: Ja, die Sprache ist natürlich wichtig. Es gibt ja diese Attersee-Sprache, gibt ja sogar Bücher über die Attersee-Sprache. Und die Attersee-Sprache ist eine bildwerfende Sprache und man sollte, wenn man sich den Bildtitel zu sich nimmt oder liest und verarbeitet, ein Bild über den Bildtitel entwickeln und dann über dieses Sprachstück, das zum Bild wird, in mein Bild eintauchen. Dann kann man schon persönlich das Bild besser betreten. Ja? Und das ist auch die Aufgabe der Bildtitel, sonst braucht man es ja nicht hinschreiben. Also ich habe auch eine Art sehr Englisch erfunden für meine Musik und die Bildtitel sind eben wichtig, daher sind sie auch vorne am Bild zu lesen. Und das ist ein bildwerfendes Sprachstück, das sich vermischt dann mit den Inhalten des Bilds. Kann auch konträr sein, natürlich.
6: Das heißt, wenn man das Bild betrachtet, entwickelt sich ja eigentlich ein Zwiegespräch mit dem Bild oder sogar eben auch mit Ihnen als Künstler. Und jeder sieht eigentlich was anderes drin.
5: Das möchte ich auch so haben. Jeder Mensch denkt ja anders und setzt anders in Bilder um. Man soll mit seinen eigenen Wünschen, Vorstellungen und Entzifferungen in die Bilder einsteigen. Und wenn das ein vollkommen anderes Bild wird, als wie der Künstler es gesehen hat, dann ist es in Ordnung. Und es ist ja so, wenn ich über meine Bilder spreche, erkläre ich sie täglich anders. Das ist ja schon das Beispiel dafür, dass man täglich ein anderer Mensch ist und das Bild ist dadurch auch täglich ein anderer Mensch. Bild werden zu Menschen, die sprechen mit einem. Es gibt ja die meisten Menschen, die gern Bilder haben und mit Bildern leben, geben sie ja nicht mehr als Leihgaben für Ausstellungen her, denn sie sind gewohnt, zu Hause ein Bild zu haben, mit dem sie leben. Ja? Egal, meditativ oder als Gespräch. Und das können meine Bilder und das ist ihr Vorteil.
6: Ja, das finde ich auch das Besondere. Also man schaut diese Bilder an und denkt sich, ja, sie sind einfach schön oder sie sind dekorativ. Aber ich kann mir gut vorstellen, wenn sie lang bei einem hängen, wenn man diese Zwiesprache entwickelt, dass man jeden Tag was anderes sieht oder eben auch, dass sie eben plötzlich etwas Neues vermitteln, wenn man in einer bestimmten Stimmung ist. Und das stelle ich mir eigentlich darunter vor, mit den Bildern zu leben.
5: Naja, das ist auch die höchste Form, die ein Bild machen kann. Bilder sind natürlich die schönste Sprache, die sich die Menschen erfunden haben. Das ist ein Weltprodukt. Und es ist so, dass man, wenn man Bilder liebt, bleibt man bei ihnen. Das ist ja, es gibt ja Leute, die Bilder kaufen, um sie wieder weiter zu verkaufen mit Gewinn. Das ist nicht meine Welt. Heute geht es natürlich immer mehr nur ums Geld und Bilder werden gemalt als Dekorationen und das sind meine Bilder nicht, auch wenn sie schön anzuschauen sind. Das ist natürlich der Trick, um Leute zu fangen, aber sie kommen immer in eine Erzählung, in eine neue Welt. Das ist eine Welt zwischen Radikalität und Märchen und alles hat ja miteinander zu tun. Und ich versuche da auch immer Möglichkeiten zu finden, die das Leben verbessern können, die einen politisch zu einer Haltung zwingen, die akzeptabel ist in unserer Welt und so weiter. Es ist, diese Bilder haben wahnsinnig viele Möglichkeiten als Nachricht.
6: Ja, Sie haben jetzt zwei Dinge angesprochen, die ich persönlich sehr interessant finde. Das eine ist der Kunstmarkt. Darauf können wir nachher noch zu sprechen kommen. Das andere ist mit diesen Bildern in Dialog zu treten. Nun kann sich ja nicht jeder so ein Bild leisten, leider, sondern hauptsächlich die Sammler können sich das halt leisten, die vielleicht auch mit diesen Bildern sprechen. Aber wie kommen einfach Kunstinteressierte, die vielleicht mit den Bildern sehr viel mehr anfangen können, zu diesen Zwiegesprächen?
5: Ja, es ist schon so, also es geht nicht ums Geld allein. Fast jemand, meine Bilder fangen bei 3.000 Euro an, das ist schon leistbar auch. Ich habe immer versucht, billig zu sein, so dass ich auch in Österreich liebe und Österreich lebe, dass man auch in Österreich diese Bilder kauft. Also, das ist mein Heimatland und ich bin natürlich Mitteleuropäer, das ist klar. Aber es ist so, dass ich... Es gibt einen einfachen Weg, zu den Menschen zu kommen. Das ist die Briefmarke und die Weinetikette. Und da haben die Leute auch schon zu Hause einen Attersee. Also der ist schon preiswert. Eine Flasche Wein kostet 10 Euro. Und dann hat man ein wunderschönes Etikett drauf. So bin ich. Ich habe immer versucht, über angewandte Kunst, die ja preiswert sein muss, also angewandte Kunst in dem Sinn, dass sie... Ich habe ja viele Gegenstände erfunden, dass sie im Alltag auch ihren Platz hat, diese Welt. Und ich bin ja eben, ich habe schon gesagt, ich bin nicht ein Mensch, der für Museen malt, sondern für Menschen. Und das ist ein großer Unterschied. Und eigenständig und frei, wie sonst kein Künstler in Österreich. Und auch in der Vielfalt, ich bin berühmter Bühnenbildner, auch großartiger Sänger in gewissen Kreisen. Ich bin ja dann meistens in Museen aufgetreten, in der Malerei nee, geblieben. Da haben die Leute meine Musik auch verstanden. Und jetzt habe ich gerade ein Konzert gegeben in Wien im Theatermuseum. Also es geht auch mit der Musik noch weiter. Aber die Malerei ist natürlich ein Mittelpunkt meines Lebens. Und als nächstes kommen 4 Ausstellungen in 4 bis 5 Ausstellungen habe ich Angebote in China. Das hat noch nie ein Künstler in Europa, auch in Amerika nicht gemacht. Die sind interessiert an meiner gegenständlichen Malerei. Das soll eine Tournee werden durch die größten Städte in in China und jetzt sind wir ein bisschen natürlich in die Kriegsgeschehen eingebunden. Das wird ein bisschen schwieriger und für sich auch verschieben. Ja, und dann Amerika war ja vor 2 Jahren, habe ich 3 Ausstellungen gemacht, war ein Riesenerfolg. Bin ja da gefeiert worden. Das nächste wird auch wieder ein Ausstellungsreigen sein, der in Amerika sein wird. Das ist geplant. Ich kann natürlich nur sagen, ich bin 86 Jahre, ewig werde ich das nicht schaffen. Aber ich fühle mich gut und liebe die Malerei. Das ist einer der schönsten Berufe, die es gibt. Mit einem Stück Blei und ein Stück Papier kann man täglich die Welt verändern.
6: Ich denke, man bleibt so auch fit, geistig fit und wahrscheinlich auch physisch fit, wenn man dieses Anliegen in der Welt trägt und wenn man einfach immer was zu tun hat, immer neue Inspirationen hat und das dann auch ausdrücken möchte und kann.
5: Ja, also ich habe schon gesagt, es ist ein schöner Beruf, vielleicht der schönste der Welt, aber Gesundheit gehört natürlich immer dazu. Und ich versuche halt auch, meinen Körper, ich mache zum Beispiel Pilates, wenn ich das verraten darf, dass meine Muskeln fit bleiben. Aber ich habe natürlich einen Beruf, wo man Bilder trägt, wo man große Bilder den ganzen Tag malt, geht man auch auf und ab. Es ist ein Beruf, wo man nicht sitzt, also wenig natürlich, wo man sozusagen, auch der Körper bleibt im Leben lebendig und ohne den Körper kann ich ja auch keinen Beruf nicht ausführen. Ich muss ja auch reisen. Mhm. Und fit sein muss ich schon. Aber das bin ich auch, soweit es geht. Und Freude am Leben muss man auch haben. Und man muss einfach wissen, man hat nur ein Leben. Und was ist der Sinn des Lebens? Man kann es einfach beantworten. Weil ja niemand weiß, was der Sinn des Lebens ist. Es ist einfach zu beantworten. Der Sinn des Lebens ist, das Leben zu leben. Man hat nur eins.
6: Ja, das wäre jetzt eigentlich ein sehr schönes Schlusswort. Trotzdem habe ich noch eine Frage. Und zwar, Sie haben Österreich als Ihr Lebensmittelpunkt erwähnt und vor allem Mitteleuropa. Was bedeutet Mitteleuropa für Sie?
5: Ja, es ist für mich eine Welt, wo ich auch beschäftigt bin. In Deutschland bin ich ein Bilder machen oder Ausstellung. In Paris gelebt habe und in der besten Galerie vertreten war, in Holland. Firma im Städelijk Museum ausgestellt habe in Italien, die Biennale mit Erfolg gewonnen und jedenfalls der erfolgreichste Künstler. War also in der Slowakei, von wo ich komme, große Museumsausstellung gehabt. Also ich war in vielen Ländern, Dänemark natürlich und so weiter. In Spanien habe ich in Prado ausgestellt. Da gehört schon Mitteleuropa also erwähnt. Das ist es. Das ist meine Welt, ja. Aber natürlich habe ich in Chicago und Los Angeles und so weiter. Es gehört alles dazu. Ne? Und jetzt komme ich in die andere Richtung. Ich habe auch in der Türkei in den Haremshäusern ausgestellt. Also ich habe ja 550 Einzelausstellungen hinter mir. Weiß gar nicht mehr alles. Ich lebe in der Jetztzeit und versuche nicht da mich in Erinnerung zu halten. Denn für mich ist Leben Jetztzeit, das ist eine Einheit. Und das ist auch das Schöne, wenn ich male, hier geht es noch immer um ein dasselbe. Ich will ein erstes Erlebnis erleben. Und ich habe schon 10.500 Bilder gemalt. Und so ein erstes Erlebnis ist der Grund, der einfache Grund, Kunst zu machen. Ich könnte mir auch alles denken und so weiter. Aber im Arbeiten geschieht etwas, geht immer was weiter und so weiter. Und ich mache ein Bild nur zu Ende, wenn es ein Einzelstück ist, das ich vorher noch nicht erlebt habe. Es muss irgendwas passieren und es passiert auch immer noch. Ich kann es noch, es geht noch und es muss sein.
6: Wenn Sie so viel in der Welt herumkommen, was inspiriert Sie denn da? Gibt es besondere Dinge, wo Sie sich denken, jetzt male ich ein Bild dazu?
5: Naja, das mache ich nicht, aber ich war auch schon zweimal, die ganze Türkei kenne ich gut, also nicht Ägypten kenne ich gut. Also ich bin auch an alter Kunst natürlich sehr interessiert und es gibt dann schon Bilder auch, wo ich Ägypten verändere. Aber es gibt auch Bilder, wo ich zum Beispiel Mondrian male und Mondrian einfach, der so ernst umgekämpft hat um seine Quadratwelt, wo ich den Mondrian dann einfach eine Heiterkeit schenke. Also ich greife auch in die vergangene Kunst ein und mal dann Bilder. Ich kopiere nicht, aber ich mal Bilder, die diese Kunst dann etwas neu zum Erzählen bringen. Ne? Und auch ich habe in Kreta eine Rekonstruktion von Knossos und gemacht einmal in meiner Jugend und so weiter, weil es immer nur um Schönheit gegangen ist. Ich habe dann mich eingesetzt für Hässlichkeit, weil man ja Knossos immer so ist, ja auch ein Stück Geschichte, die dann ja in Griechenland einen Einfluss gehabt hat. Also, ich interessiere mich natürlich für wahnsinnig vieles. Die Welt ist so unendlich von interessanten Sachen, dass man auch vieles aufnimmt und wieder vergisst. Aber ich bleibe in dem Sinn auch schon lebendig. Es geht um Bildung. Wir leben in einer Zeit, wo Bildung ja so zurückgeht. Wir schauen uns ja an, was unsere Kinder machen und die da den Computer in der Hand haben. Und wenn sie eine Prüf-

0: Schinken und Käse. Ja. Gut, dann haben sie zwei Bilder gewollt. Die waren natürlich, habe ich dann auch gelernt, wie KI natürlich malt und mit dem Vergrößerungsglas diese Bilder angeschaut. Und da waren nur Stücke von Menschen, von Künstlern drinnen, die keine, wie soll man sagen, Abgaben mehr kassieren können, die älter sind wie 70 Jahre mit den Werken. Da waren lauter Hieronymus Bosch-Stücke und kleine Van Gogh-Stücke. Die können nichts anderes. Also ist das aus der schöpferischen Sicht etwas lächerlich. Natürlich gibt es Leute, die sich solche Bilder dann auch machen lassen und ausstellen. Aber das will ich nicht. Das ist einfach Vergangenheit, ja. Auch wenn das neu gebastelt ist. Ich habe zwei Briefe bekommen von KI. Zwei Bilder habe ich ihnen in Auftrag gegeben. Und die Bilder, die haben mir zwei Briefe geschrieben, wo sie sehr freundlich geantwortet haben, eine Seite lang, und zum Schluss haben sie geschrieben, sie können noch keinen Attersee malen, aber sie hofft, mit 3-4 Jahren so weit zu sein. So sind wir mit KI. Das ist eine gefährliche Zukunft. Mehr kann ich dazu nicht sagen.
1: Ja, wir wissen alle nicht, wie es weitergehen wird, was die KI betrifft und vor allem auch, was die menschliche Kreativität betrifft. Das geht ja auch Schriftstellern so und eigentlich und Musikern besonders.
0: Die können auch alles, auch KI kann alles übersetzen in eine unendliche Vergangenheitswelt. Nur das ist, glaube ich, also in Mathematik und Wissenschaft kann da schon was errechnet werden und gebraucht werden. In der Kunst halte ich das nicht für richtig. Das KI in den jetzigen Zustand sozusagen einzusetzen. Aber wenn wir nicht darauf aufpassen, dass wir kreative Menschen haben, Schichten, die aus ihr Eigensinn und aus sich selbst, aus der Welt des einzelnen Menschen heraus entwickeln können, werden wir bald die Verlierer sein, weil KI wird immer weiter gezüchtet, verbessert, verbessert, verbessert. Wenn KI der Schnitt der Menschen überlegen ist, die nicht unbedingt die Welt erfinden müssen, sondern arbeiten oder eben ihr Leben innerhalb dieser gegebenen Berufstätigkeit verbringen, wird es dann schwieriger. KI wird die Leute nach Hause schicken und sie wird eine Welt schaffen, wo 10-20% am Anfang weniger Arbeitsplätze und so weiter. Man kann sich das schon alles ausrechnen. In der Kunst halte ich das für eine Schwäche. KI kann in der Kunst nicht eingreifen. Das ist Gott sei Dank noch derzeit so. Natürlich kann KI irgendwas produzieren, aber das ist ja nicht interessant. Interessant ist was Neues. Eine neue Definition unseres Lebens, und das geht ja schnell dahin. Da brauche ich nicht KI dazu, da kann man auch denken. Und ich hoffe, dass viele Leute hier mit ihrem Kopf noch uns ein Leben bescheren, das angenehm ist und nicht von KI bestimmt wird.
1: Ja, der kreative Schöpfungsprozess, wie das eben von Künstlern, von menschlichen Künstlern da ist, der kommt halt nicht. Und ich denke auch, dass man das spürt, wenn man vor einem Bild steht und eben dann mit der KI nicht in Dialog treten kann.
0: Ja, ich sehe das auch so. Und KI kann ja wo angewendet werden, wo es wirklich nicht das Leben der Menschen verändert und stört. Aber ich sehe auch in der Kunst natürlich schon, es geht ja in der Kunst oft heute nicht mehr noch ums Geld. Galerien und Künstler, alle wollen, Geldkunst ist nicht dazu da, dass man Geld verdient. Das muss man voranstellen. Kunst hat eine andere Aufgabe. Ja. Kunst ist noch einmal die größte Sprache, die die Menschen sich erfunden haben. Es gibt mit der Kunst eine Verbindung, eine Vereinigung, eine Neugierde, Möglichkeiten, eine immer wieder Neuschöpfung. Also ich lebe in der Kunst am liebsten, ja, mit Kunst, tu Kunst, schöpfe, bin ein Stück der Erde, die halt schöpferisch weitergeführt werden muss. Und wir alle sind ja nichts anderes wie ein kleines Stückchen vom Urknall. Das muss man wissen. Das können wir nicht verhindern und kommen wieder zurück. So kann man es sehen und so ist es ja auch.
1: Herr Attersee, danke für das Gespräch.
0: Ja, gerne.
2: Das war ein Gespräch mit Christian Ludwig Attersee anlässlich seiner Ausstellung

0: Ausstellung Servierte Tropfen, Bilddichtungen aus letzter Zeit im alten Pfarrhof Sarg der Galerie Walker. Ich muss ganz ehrlich sagen, ich war sehr beeindruckt von Attersees wachem Geist und vielfältigen Interessen. Attersee stellt immer wieder deutlich unter Beweis, dass er als Maler, Musiker, Sprachkünstler und ehemaliger Segelsportler ein Multitalent ist, bewandert in vielen Bereichen von Kunst und Kreativität. Welcher 86-jährige Künstler probiert schon mit praktischen Beispielen verschiedene KI-Systeme aus, um danach über kreative Anwendungen der künstlichen Intelligenz philosophieren zu können? Attersee ist ein wacher Geist, der nicht stillsteht und sich auf neue Entwicklungen in der Welt einlässt. Im Mittelpunkt steht seine Liebe zur Malerei, wo er in einer einzigartigen Attersee-Sprache einen dichterischen Kontrapunkt setzt. Die sehenswerte Ausstellung Servierte Tropfen, Bilddichtungen aus letzter Zeit, zeigt über 40 neuere Werke, darunter etliche aus diesem Jahr 2026. Sie ist bis Ende September im alten Pfarrhof Sarg in Nötzsch zu besichtigen. Gestaltung der Sendung Dagmar Trauner.
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0: Einen wunderschönen Abend wünschen wir euch. Das Team von Yesterday and Today ist live im Studio zu unserer 1126. Ausgabe von Yesterday and Today am 20. Mai 2026. Und frisch und munter mir gegenüber sitzt zu meiner großen Freude der Herr Gypsy.
1: Ja, danke schön zu deiner großen Freunde. Hallo, hallo und hallo, liebe Zuhörer. Ja, was soll ich sagen? Ich will nicht sagen frisch vom Krankenhaus, aber doch schon wieder mal. Ich weiß nicht, mir hat es ja letzten zwei Jahre nur gehabt. Ja. Deswegen habe ich sie einige Male gefehlt und wir mussten uns ein bisschen improvisieren. Aber jetzt bin ich wieder da, frisch und munter und kann euch wieder mit guter Musik der 60er versorgen. Zum ja. Beispiel habe ich ja heute, da will ich gleich sagen, was ich im Programm habe, ich habe mir die Official Single Charts ausgedruckt von, und zwar die BBC, vom 19. Mai 1966 bis 25. Mai 1966, also was jetzt 60 Jahre alte Charts, und da sind ein paar wirklich interessante, schöne Sachen drinnen, die ich dann präsentieren möchte und auch würde.
0: Schön. Wir haben uns, wie wir mal telefoniert haben, darauf geeinigt, dass wir heute eine Frühlingssendung machen. Das passt dann eh perfekt.
1: Das passt genau, ja.
0: Ich habe aus meiner unendlich langen Liste an Songs ein paar nette Sachen ausgesucht, die jetzt nicht sonderlich schwermütig sind, auch nicht extrem rockig sind, sondern einfach nette Musik, die zu unserem schönen Frühlingsabend passt und zum fröhlichen Gypsy passt.
1: Ja, sind wir halt fröhlich.
0: Natürlich.
1: Nein, ich habe mir das deswegen so ausgesucht, weil ich mir sage, die waren wirklich, also gerade diese eine Woche da, die damals im Jahr 66, da waren so viele gute, geile Songs drinnen, da muss ich ein paar präsentieren, die ja so, wenn man die heutigen Charts anschaut oder den Song Contest. Hast du das Song Contest geschaut?
0: Nein, weil ich weiß nicht. Ich hab mich voriges Jahr gefreut, dass Österreich gewonnen hat. Okay. Ich habe das auch erst in der Früh dann mitbekommen. Schauen tue ich schon länger nicht mehr. Der letzte Song Contest, den ich geschaut habe, aktiv und bewusst, war der, als Conchita Wurst gewonnen hat, ebenso für Österreich.
1: Ja,
0: das,
1: genau, ja.
0: Und das war auch großartig. Aber dann hat sich für mich irgendwie der Song Contest nicht mehr so... Vergessen habe ich ein paar Mal drauf.
1: Ja, ja.
0: Und dann
1: ja, ja.
0: Irgendwie ist das nicht mehr das. Früher war es so ein Familienereignis.
1: Stimmt,
0: also in den 70er, 80er Jahren daheim mit den Eltern und Geschwistern, da hat man das schon dann gemeinsam angeschaut.
1: Na ja, gut, früher sind ja auch noch gute Songs herausgekommen. Man denke nur an die Weltkarriere von ABBA zum Beispiel. Nicht? Oder Johnny Logan oder also wer alles dabei war.
0: Ja, oder Hopkins, Udo Jürgens.
1: Ja. Und ich habe mir Ich glaube, ich bin sogar zwischendrin einmal eingeschlafen, weil alles das Gleiche war. Du hast bei einem Song einschlafen können, dann bist drei Songs später wieder aufgewacht und ist das noch der Gleiche, das ist schon der Nächste, weil alles in etwa gleich klingt.
0: Ja.
1: Und es ist viel wichtiger, heute irgendwas zu präsentieren oder rumzutanzen oder sonst was. Aber
0: die Show, gell, ist schon fast
1: ist
0: wichtiger.
1: Ja, da müsste man so sagen, nicht Song Contest, sondern Show Contest mittlerweile.
0: Ja. Naja. Und was mir jetzt am Song Contest, wie sich das entwickelt hat, nicht erst heuer, sondern schon einige Jahre, das ist das Politische, hat für mich, für einen Song Contest nichts zu tun, gefällt mir gar nicht, dass Länder, Künstler, Sängerinnen und Sänger, die eigentlich für die Politik ihres Landes nichts dafür können,
1: ja.
0: dann so schlecht behandelt werden oder der Song Contest auch boykottiert wird von anderen Ländern, das finde ich echt daneben.
1: Naja, auf der anderen Seite gibt es eine gewisse Regel, dass Länder, die im Krieg sind, beziehungsweise aktiv Krieg verursacht haben, wie auch Russland zum Beispiel, dass die wirklich ausgeschlossen sind. Auch von Olympia waren sie auch ausgeschlossen. Und warum dann nachher ein spezielles Land, das wirklich den ganzen Nahen Osten mit Krieg überzieht, ja, dass das dann trotzdem mitmachen darf. Also das ist eine kitzlige Geschichte.
0: Ja, wie gesagt, das mag alles so sein, aber die Künstler und Künstlerinnen.
1: Die selber können nichts dafür.
0: Und die Sportler, die können
1: auch nichts
0: überhaupt
1: dafür.
0: Nichts dafür.
1: Das ist es ja.
0: Ja, aber die leiden da alle mit.
1: Naja.
0: Gut, das war jetzt der Vortrag zum Tag. Und jetzt starten wir mit guter Musik. Ich habe als erstes für heute Girls Talk von Dave Edmunds ausgesucht.
1: Echt?
0: Ja,
1: kommst du nur von Dave Edmunds?
0: es ist so ein nettes Lied, das hat das war eins, das ich voriges Jahr so oft gehört habe, dass es in meinen persönlichen Jahrescharts vorgekommen ist.
1: Der Dave Edmunds ist ja ein hervorragender Gitarrist und bekannt geworden, außer seinem Solo-Hit I Hear You Knocking aus dem Jahr 1970, ist er ja ganz berühmt geworden am Anfang mit seiner Band Love Sculpture mit dem Säbeltanz, den er da runtergefudelt hat.
0: Oh Gott. Den hast du einmal gespielt,
1: ja,
0: oder?
1: Ja, sicher. Das ist der, mit dem man einen Stau reinfahren
0: soll. Ich glaube, in der Faschingssendung, oder?
1: Ja, irgendwo einmal, wo du dann gesagt hast, ja, mit dem Song kann man richtig in den Stau hineinfahren auf der Autobahn.
0: Ja, okay. Hören wir jetzt trotzdem einfach mal Dave Edmunds und Girls Talk an. Eignet sich perfekt für jeden Stau. Okay. Ist mal ganz, ganz gut gelaunt.
1: Echt? Gut.
0: Ja.

0: Girls Talk von Dave Edmunds haben wir jetzt gehört. Ein Song aus dem Jahr 1979. Und Gypsy, stell dir vor, ich bin nicht so gut vorbereitet wie du, aber dieser Song ist aus dem Mai 1979. Schön, oder?
1: Oh,
0: aha, ja. Aha. Und geschrieben wurde dieses Lied von niemand anderen als Elvis Costello. Und dieser Titel war Dave Edmunds größter Solo-Erfolg übrigens und war in den britischen Charts auf Platz 4.
1: Also ich war immer der Meinung, I Hear You Knocking, dass das der größere Hit war 1970. Aber hier steht's, du musst da das nehmen, was hier geschrieben steht. Das war damals dieser riesige Hit mit dem I Hear You Knocking. Gut, ich habe hier... bist du fertig mit dem Dave Edmunds?
0: Ja.
1: Gut, ich fange auch mit einem Dave an, eine Band, eine sagenhafte Band, Dave D, Dosey Beaky, Mick and Titch, die damals auch sehr en vogue waren, wie man so schön sagt. Und zwar sind die damals auf dem Platz 13 gewesen, kamen aber schon damals von Platz 4 herunter, also Platz 4 war der größte Chartserfolg. Diese Band, Dave D, Dosey Beaky, Mick and Titch, hat eigentlich in Deutschland oder im deutschsprachigen Raum weitaus mehr Erfolg gehabt als in ihrer Heimat Großbritannien. Die haben es in den 60er Jahren ein einziges Mal geschafft, ein Number One zu machen bei der BBC. Der Song, den ich jetzt bringe, ist Hold Tight. Wie gesagt, war insgesamt 12 Wochen damals in den Charts drinnen und damals runtergefallen auf Platz Nummer 13, was kein Unglück sein soll. Und das hören wir jetzt auch, ein Original von Vinyl. Hold tight, Dave D, Dosey Beaky, Mick and Titch.

0: Na, das hat doch gefetzt. Hold tight von David Hinaus. Wie gemicken.
1: Gefetzt,
0: ja. Sie hat das gefetzt. Wie es halt damals so schön war. Die haben ja, Dave D und Osipi Gmikendinsch haben ja als für die A-Seiten immer ein Autorenteam gehabt, nämlich Ken Howard und Alan Blakely. Die haben die Sachen alle geschrieben, auch für die A-Seite, und für die B-Seite durften sie dann selber gestalten, halt mit Eigenkompositionen oder sonstigen. Aber die waren so schön in einem schönen Korsett gefangen, wie man so schön heißt, sind auch nicht richtig rausgekommen. Was war denn das? Auf Platz 8 war das zum Beispiel in Neuseeland. Aha. In den USA ist es überhaupt nichts gewesen. Und das war der erste Top-10-Hit der Band eben in Großbritannien. Und da haben wir den 27. Platz in den Charts von Australien. Ja. Und in Österreich wissen wir nicht.
1: Nein, wissen wir nicht. Ne?
0: Aber der Song hat doch richtig gefetzt, war das nicht?
1: Ja, ja, extrem, ja. Mit dem habe ich es nicht so.
0: Du kannst ja nicht sagen, Dave D. Dosey Big Mickentitch.
1: Dave D. Dosey Big Mickentitch, aber ja, nicht so schnell wie du. Nein.
0: Na gut, ich hab ja genug Zeit. Ich habe ja seit den 60er Jahren Zeit gehabt zum Üben.
1: Ja, aber da hast du mich schon einige Male aufgeklatscht.
0: Ja, ja.
1: Ja, also wer ein bisschen einen Zungenbrecher üben will zu Hause, der hat jetzt einen neuen musikalischen. Gut, bist du fertig mit...
0: Ja, jetzt kommt von dir was, würde ich fast sagen. Ja, bitte.
1: Ist auch so, ja. Und zwar kommen wir zu Cream und zum Song Those Were The Days. Der ist schon sehr cool. Erschien 1968 auf dem bahnbrechenden Album Wheels of Fire, geschrieben von Schlagzeuger Ginger Baker und dem Dichter Mike Taylor. Ja, die Cream war halt die erste Supergroup der Musikgeschichte, 1966 gegründet. Drei sehr gefeierte Musiker, Eric Clapton, Jack Bruce und Ginger Baker. Also da war jeder für sich echt extra klasse, würde ich sagen.
0: Mhm,
1: eine sehr flüchtige Ära hatte diese Band. Also die waren ja nur kurz aktiv von 66 bis 68. Aber die haben da rausgehauen, gell, und wirklich so großartige Sachen gemacht. Haben aber kreative Differenzen gehabt. Vor allem Ginger Baker und Jack Bruce haben sich irgendwie öfter in die Haare gekriegt.
0: Ja, die waren nicht unbedingt Freunde.
1: Ja, und ich glaube, jeder wollte dann für sich seine eigenen Projekte umsetzen.
0: Was haben Sie damals gesagt? Die Cream waren damals eine Band, die keine Seele hat, hat man damals gesagt. Das sind dann Musiker gewesen, die sich so kennengelernt haben und langsam sind einfach zusammengestellt worden vom Management. Guter Schlagzeuger, guter Gitarrist, guter Bassist und Komponist und Sänger, und das hat man einfach so zusammengestellt. Deswegen hat es auch nur 2 Jahre gegeben, weil dann war die Luft raus.
1: Ja, und vor allem, wenn dann noch Star-Allüren dazukommen und so weiter. Nee, es hat nicht jeder in der Garage zu Hause oder im Keller angefangen, während der Schulzeit eine Band zu gründen mit den besten Freunden.
0: Stimmt.
1: Wie es eigentlich sein soll. Ja,
0: da ist die beste Musik rausgekommen. Tut mir leid.
1: Naja, aber über Cream braucht man nicht diskutieren, ob das eine Band ohne Seele sein soll, weil wenn man die Musik hört, wenn die keine Seele hat, dann war sie auch nicht. Okay?
0: Ja,
1: hören wir mal an. Those Were The Days. Wie findest du den Song?
0: Ja, nicht schlecht,
1: na
0: muss
1: gut.
0: Ich sagen. Der ist wirklich gut.
1: Ich finde ihn außergewöhnlich. Ja, ja. Hören wir ihn einfach
0: gut
1: mal.

0: Those Were the Days von der Supergroup Cream.
1: Und nicht zu verwechseln mit Mary Hopkins Mega-Hit. Those Were the Days.
0: Ja, da Apple ist die Nummer Gefahr zwei. Sehr groß, ja. Dass man das verwechselt, womöglich.
1: Ja. Auf Apple Nummer 2. Ja, die Apple Story ist schon in Vorbereitung. Die kommt sicherlich dieses Jahr noch bis im Sommer.
0: Der war gut, ja.
1: Ja.
0: Ja, mach.
1: Those Were the Days, ist doch ein bekannter Song. Ja. Wartest du? Gut so. So, ich habe hier weiter in diesen legendären Charts, habe ich hier einen Platz Nummer 29, den habe ich mir extra herausgesucht, und zwar war das Alan Price Set mit I Put a Spell on You. Alan Price war vorher Mitglied bei den Animals, und als die dann auseinander geflogen sind, sind einige Leute ihre eigenen Wege gegangen, unter anderem eben auch der Alan Price. Man sagt ja, dass das sein bester Song war seit dem Ausstieg damals von den Animals 1966. Und es war dabei bei diesen ganzen Dingen, war zum Beispiel Steve Winwood zum Beispiel auch dabei bei diesen Aufnahmen, beziehungsweise, was habe ich hier? Ja, I Put a Spell on You. Ist ja original von der Nina Simone, gell?
0: Sie hat es gesagt. Ich bin mir nicht sicher, ob das nicht noch älter ist.
1: Ja, da steht, der Price soll I Put a Spell on You durch Sänger Chris Farlow kennengelernt haben, dessen Plattensammlung hauptsächlich Rhythm and Blues Sachen waren. Es ist unklar, welche Version des Liedes die erste war. Da die Animals jedoch große Fans von Nina Simone waren, ist es wahrscheinlich, dass Price dadurch ihre Version kannte. Naja.
0: Na, der Song ist aus dem Jahr 1956 geschrieben von Screamin' Jay Hawkins. Und bekannt geworden ist er durch Nina Simone.
1: Genau.
0: Das hat man nämlich schon einmal.
1: Ja. Aber viele Leute haben sich an diesem Song geübt.
0: Ja.
1: Wie zum Beispiel auch Creedence Clearwater Revival. Die haben auch eine ganz, ganz, ganz geile Version draus gemacht mit I Put a Spell on You.
0: Die wir sehr oft schon gespielt haben.
1: Ja. Gut, hören wir uns an. Alan Price oder Alan Price Set mit I Put a Spell on You. Viel Spaß.

0: Übrigens spielte Alan Price die Keyboard selber. Die hat ja auch bei den Animals gespielt übrigens. Also dieses Arrangement mit den Keyboards, das ist auch seine Idee gewesen. Und ein guter Song, gute Charts.
1: Ja, wirklich. Wahnsinn, traumhafte Nummer.
0: Na, ich meine überhaupt, dass du da du drehst das Radio auf und hörst all diese ganzen Songs, die damals von Nummer 1 bis Nummer, was weiß ich, 30 oder 40 waren. Alles sind gute Songs. Es sind ganz wenige, wo man sagt, okay, ein Schrott. Ganz, ganz selten. Mhm. Und sie immerhin 60 Jahre alt. Kannst du dir vorstellen?
1: Gottes Willen. Ja, Es ist
0: extrem, so. Ja. Dabei kommen mir teilweise die Songs vor, als hätte ich sie erst gestern gehört.
1: Ja, mir geht es so inzwischen, ich kann dich so gut verstehen, weil mir geht es so mit den 90ern. Mhm. Weil man denkt, 90er, das ist ja erst ein paar Jahre her.
0: Ja, genau,
1: Und dann schaust
0: und sagst, oh Gott, das war
1: ja.
0: Das Schlimme dabei ist, dass ich vor 60 Jahren schon auf der Welt war und das schon live gehört habe im Radio.
1: Naja, du, das ist doch schön. Du hast eigentlich schöne, gute Jahrzehnte auch erlebt.
0: Also musikalisch auf alle Fälle. Ja. Deswegen darf ich auch etwas kritischer sein der heutigen Musik.
1: Ja, freilich.
0: Bitte.
1: Natürlich. Gut, wenn wir schon dabei sind, ich reise jetzt auch ins Jahr 1966.
0: Mhm,
1: ja. Schön. Und zwar gab es da eine Band, eine australische Beatband namens The Easy Beats. Und denen gelang wirklich ein Meilenstein der Rockgeschichte mit ihrem Song Friday on My Mind. Der gilt nämlich als der erste internationale Welthit einer Band aus Australien. Ja. Mhm. Und das kann man sogar auf, also diesen historischen Erfolg, auf den Australien auch sehr, sehr stolz ist, kann man auf der offiziellen Seite der National Film and Sound Archive of Australia nachlesen.
0: Mhm.
1: Ja.
0: Gut.
1: Falls du das nicht glaubst, wegen den Bee Gees, die keine richtigen Australier sind.
0: Ja gut, das kann man so sehen. Ja, die Bee Gees, die sind halt ausgewandert, die sind in England geboren, ausgewandert nach Australien, dort viele Jahre gewesen und dann als Jugendliche oder Halbjugendliche dann wieder nach England zurückkommen.
1: Ja, aber das sind ja keine Australier dann.
0: Ja, warum fehlt
1: ich bin auch noch von der Steiermark aus nach Kärnten ausgewandert und werde immer stimmt, im Herzen immer eine Steirerin bleiben.
0: Echt? Ja. Aber die Steirer haben ja nicht irgendwie sowas passiert. Die Australier zum Beispiel, die haben ja so Bauchtaschen, ne? Wo ihre Jungen drinnen sind. Sowas gibt es für die Steirer nicht. Ne?
1: Okay. Nein, nicht, dass ich wüsste.
0: Hier stimmt ja wohl.
1: Gut, Friday on My Mind, ich weiß nicht, den hatten wir auch sehr oft in
0: sehr
1: der Sendung.
0: Ja, sehr schöner Song, ja.
1: Der ist fröhlich und nett und ja, der Text handelt ja von einer anstrengenden Arbeitswoche und der Vorfreude auf das Wochenende.
0: Genau.
1: Denn ab Freitag steht einem dann die ganze Welt offen. Ja, und die Textzeile Monday I Have Friday on My Mind ist einfach legendär. Mhm. Und den hören wir jetzt mal an. Okay?
0: Ja.

0: Ja, Friday on my mind, haben wir jetzt gehört von den Easy Beats aus Australien.
1: Ja, eine schöne und berühmte Nummer.
0: Mag ich immer noch gern. Das ist zum Beispiel ein Song, der mir nie auf die Nerven gehen wird.
1: Wie der nächstfolgende von mir. Damals in den Charts vor 60 Jahren Platz Nummer 4, The Trox mit Wild Thing. Die hatten es damals echt geschafft, dass die höchste Platzierung war Nummer 2. Das heißt bitte für Großbritannien sehr, sehr, sehr viel, gell? Platz 4, Entschuldigung, das heißt in Großbritannien sehr, sehr viel, auch 4. Was habe ich denn da? Wild Thing. Das ist eigentlich ein Song gewesen von einer Band, die hießen The Wild Ones. Chip Taylor hat das komponiert und diese Wild Ones, die haben nichts draus gemacht aus dem Song. Und so habt interessanterweise genau die Band The Trox haben dann diesen eigentlich Flop-Song aufgenommen und haben ihn dann wirklich zu einem Millionenhit gemacht. Ja. Und hat einen sehr anzüglichen Text immer, der das komponiert hat, der Chip Taylor und seine Musikverleger haben dann gesagt, dass ich schäme mich wegen der offenen Sexualität in diesem Song. Das war bitte, wir reden hier vom Jahr 1966, nicht so wie heute, wo du alles runterladen kannst, was du haben willst. Die Coverversion eben von den Trox, der Produzent Larry Page hat das zusammen mit den Trox gemacht. Habe ich hier noch etwas nachzulesen. Chartplatzierung Deutschland, eine Nummer 7, schau, mich für 18 Wochen. Österreich habe ich ja auch, eine Nummer 5 war es in Österreich.
0: Okay, das ist allerhand.
1: Ja, dann war es eine Nummer 1 war es auch in den USA, in den Billboard-Charts und eben bis zu Nummer 2 hinaufgewandert dann im Vereinigten Königreich, wie man so schön sagt, gell?
0: Da hat sich sicher meine Mama auch die Single gekauft damals. Das mag sie irrsinnig. Weiß ich nicht.
1: Ja, widmest du deiner Mama. Ja, warum nicht? Das erschien eben erstmals dann am 6. Mai 66 in den britischen Charts und wie gesagt bis Nummer 2. Sogar in den USA ist es dann gewesen. Und die Trox, sagt man überhaupt, das war so die frühe Punkband. Gell? Mit ihrem relativ harten Sound eigentlich. Und das hören wir uns einmal an jetzt. Wild Thing, das kennt eigentlich jeder.
0: Mhm.
1: Sogar du, obwohl du es nicht so magst.
0: Doch, nicht extra gern, aber ich hab nichts gegen den Song.
1: Nach über 20 Jahren, yesterday, du sagst, ich mag ihn doch.
0: Bald 30 Jahre.
1: 30 Jahre, ja. Sagt, ach doch, ich mag ihn doch.
0: Hat ein bisschen gedauert, gell? Na, hören wir mal, gell?

0: Und natürlich wieder original von Vinyl, des legendären Trucks mit Wild Thing, die diesen Song eben zu einem wirklich großen Hit gemacht haben. Und ihre Vorgänger haben nichts daraus gemacht. Gut so. Das war jetzt hier die Nummer 4.
1: Mhm. Ja, okay. Hm? Bitte.
0: Nein, ich bin schon so weit. Ich weiß schon, was als nächstes kommt.
1: Bist du bereit zum ruhig sein?
0: Ja, bitte.
1: Okay, na, wir haben ja vorher gerade geplaudert, dass eine ganz, ganz wunderbare und großartige Sängerin, die schon seit Jahrzehnten im Musikgeschäft ist und immer noch auf der Bühne steht und fit ist wie eh und je. Mhm. Sie ist jetzt gerade 80 geworden oder hat sie genau heute Geburtstag die Tage jetzt
0: ja,
1: mal, gell?
0: Nein, heute ist es heißt heute, zumindest habe ich es im Fernsehen so gesehen.
1: Ja, es ist nämlich Cher, ja, die Sängerin Cher. Hatten wir in der Sendung relativ selten zu Gast, gell?
0: Stimmt.
1: Warum eigentlich?
0: I Got You, Babe, der Song ist so abgedroschen. Das ist ja mit dem sie so bekannt war, ja. Mit Sonny and Cher. Und was sie dann in weiterer Folge gemacht hat, dann in den 90ern und aktuell, das ist, was das Show, gell? Dann hat noch dazu hat sie sich x-mal liften lassen. Und ich kann mich noch erinnern, dass damals so ein legendärer Ö3-Mann, der Dieter Dorner, hat damals einmal im Ö3-Wecker gesagt, das war damals, dass sie 50 geworden ist, gell? Da kann mich noch erinnern im Autoradio, dass sie dann gesagt haben, ja, also die Cher wird heute 50 und dann also nach einer Sekunde wenigstens einige Teile von ihr. Ist damals schon das Richtige. Ja.
1: Naja, sicher, sie war sicher einer der Ersten, die das sehr exzessiv betrieben hat. Mhm. Aber wenn man andere anschaut, wurde es bei ihr nicht so schlecht gemacht eigentlich.
0: Stimmt, ja,
1: weil sie hat trotzdem sieht sie noch aus, wie sie aussieht.
0: Ja, also man schätzt sie nicht auf 80, wenn man sie so sieht.
1: Nein.
0: Ich möchte mit 80 auch so ausschauen. Nicht wie
1: ich
0: Cher,
1: auch,
0: aber so gut.
1: Okay, Gypsy.
0: Ja, passt.
1: Aber wir feiern sie gern, weil mir hat sie eigentlich schon immer getaugt. Mhm. Und ich meine, den Song I Got You, Babe, der hängt mir auch raus.
0: Das ist sowas von abgedroschen, das ist es ja. Das war zwar der Größte, aber trotzdem.
1: Aber ich fand ihre Solonummer Gypsies,
0: Tramps
1: and Thieves. Mhm. Weißt du, den fand ich ganz cool. Den habe ich aber heute leider nicht mit. Aber ich habe Little Man mit, ein bekannter Hit von Sonny and Cher aus dem Jahr 1966.
0: Und ich muss auch sagen, das ist auch der mir am besten gefällt von allen, was Sonny and Cher gemacht haben. Little Man.
1: Ja, dann hör mal einmal.
0: Wunderbar. Bedanke mich dafür. Hoffentlich die Hörer auch.

0: Little Man, Sonny und Cher haben wir jetzt gehört. Die Nummer, die ist wirklich sehr, sehr gut.
1: Die ist gut, ja. Die ist wirklich gut. Und auch nicht so abgedroschen. Wieder kenne ich auch davon. Damals diese große Cher, der kleine ja, Bono, der trotz hoher Schuhe noch kleiner war wie sie.
0: Das sollte man sich mal anschauen, das ist schon ein cooles Duo
1: obwohl,
0: gewesen.
1: Wenn du das Video siehst von 1966 und vergleichst das mit jetzt,

Jahren eingestiegen ist von 0 auf 5, nämlich das Smash-Hit Painted Black von den Rolling Stones. Gell? Damit du mal was Gescheites wieder hörst. Ja, was sagt man zu Painted Black? Es ist einmal überhaupt kein Jagger Richards-Song, gell? Das muss ich mal als erstes sagen. Und zwar, den Text hat der Mick Jagger geschrieben, gell? Die Musik hat geschrieben Bill Wyman, Brian Jones und Charlie Watts. Nur die drei sind nicht erwähnt worden, dafür haben sie den Keith Richards dazugenommen als Co-Komponisten, der überhaupt nichts zu tun hatte mit dem Song. Also Jagger Richards, das ist also in Wirklichkeit ein Jagger, Wyman, Jones und Charlie Watts Song. Das wird einmal, das sollte man ein bisschen ehrlicher sein. Vocals habe ich hier Mick Jagger, ich habe Sita und Tambura, Brian Jones, das war das erste Mal auch, dass der Brian Jones hier mit der Sita öffentlich aufgetreten ist. Drums Charlie Watts, Bass, Guitar und Organ, Bill Wyman, Akustikgitarre und Backing Vocals war dann vom Keith Richard, Piano Jack Nitzsche, so ist das damals aufgetreten worden. Wie gesagt, war ein Smash Hit, war ein Number One Hit. Und wie gesagt, was der Jagger sich damals gedacht hat, dass er eine rote Tür sieht und die dann schwarz anstreichen will, wird er schon irgendwas gehabt haben, was Interessantes. Aber wie gesagt, schön nachzulesen, Jagger, Wyman, Jones und Watts. So ist das, ist die wirkliche, das sind die wirklichen Komponisten. Das hören wir uns einmal an. Painted Black.

0: Painted Black von den Rolling Stones. Zwei kleine Anekdoten noch dazu. Das ist übrigens sowohl in Großbritannien wie auch in den USA ein Number One Hit gewesen. War, glaube ich, der erste von den Rolling Stones in den USA drüben. Vom Album Aftermath übrigens, vom Juli 1966. Da ist es dann erschienen als LP-Part. Und da habe ich das Ganze noch, was habe ich hier noch nachzulesen? Sonst gar nichts mehr. Na, lass mal den Rest. Auf alle Fälle, na gut, es gibt noch ein Statement von John Lennon dazu übrigens. Als der dann gesehen hat, dass die Rolling Stones oder beziehungsweise Brian Jones hier mit der Sita auf der Bühne steht und das runterfiel, da hat er dann nämlich so eine launige Bemerkung gemacht und hat gesagt, dass diese Rolling Stones den Beatles alles nachmachen müssen. Weil die Beatles haben ja damals schon bei Norwegian Wood mit dem George Harrison Sitas gehabt. Ja. Und,
1: ja.
0: wenn man jemanden kopiert, dann immer von den Besten, muss sich das Stones gedacht. Wenn schon, denn schon.
1: Nein, kann ich gar nichts drauf sagen.
0: Kannst du auch nicht.
1: Ja, ich muss einen abrupten Themenwechsel machen von den Stones. Geht jetzt zu David Bowie ins Jahr 1971 und zu seinem Song Changes. Ja, ursprünglich am Album Hunky Dory veröffentlicht. Und wenn man sich so ein bisschen was durchliest über diesen Song, gilt Changes als einer von Bowies besten Songs. Der Song ist auf zahlreichen Bestenlisten vertreten und alle seine Biografien, die über ihn erschienen sind im Laufe der Jahre, sehen diesen Song als Manifest seiner gesamten Karriere und diesen ständigen Wandel seiner Musikstile. Bowie hat Changes selbst auch sehr, sehr gerne auf seinen Live-Konzerten gespielt, ja, auf seinen Tourneen. Und es war auch der letzte Song, den er vor seinem Tod im Jahr 2016 live auf der Bühne präsentiert hat. Mhm. Und den hören wir jetzt mal an. Changes von David Bowie.

0: War so eine wunderschöne Nummer. Changes von David Bowie haben wir jetzt gehört. Und es ist 21.04 Uhr und es wird Zeit für diesen hier.
1: Richtig, richtig. Beatles Oldies sind hier schon durch den Äther gewandert, von mir ausgesucht persönlich, kommt heute ein Song. Die Beatles waren damals in den Charts überhaupt nicht vertreten, damals, also 1966 im Mai, aber sie haben an ihrem Album Revolver gearbeitet, das übrigens die amerikanische Version von Revolver heißt Yesterday and Today übrigens, gell? Woher wir auch unseren Sendungstitel her haben. Sag ich mir damals was gedacht, vor 26 Jahren. Der Song, den ich heute präsentiere, heißt And Your Bird Can Sing. Diesen Song bezeichnete John Lennon als Rubbish, als Unsinn, als Wegwerfartikel. Also mit dem hat er wirklich abgerechnet. Es gibt so viele Interpretationen, zum Beispiel allein das Bird. Das Bird heißt im Englischen zum Beispiel, kann man das für den männlichen Penis nehmen. Das kann man auch für eine Freundin nehmen, für seine Freundin, die dann Bird heißt. Das ist von diesen Slangs her kann das alles Mögliche bedeuten. Aber der John Lennon hat sich da ausgeschwiegen, was er wirklich gemeint hat damit. Man sagt aber, er hat damals, als die Marianne Faithfull war ja damals die Freundin von Mick Jagger, und dass er den Song ihr gewidmet hat, worauf die Marianne Faithfull wieder gesagt hat, nein, den hat er geschrieben für den Mick Jagger. Aber auf alle Fälle gibt es da so verschiedene Verbindungen zu Jagger, Faithfull und so weiter. Auf alle Fälle ganz, ganz schlimm. Es spielen die Gitarren, spielt der George Harrison und der Paul McCartney, diese Hardrock-Gitarre. Und der hat das immer gesagt, das ist also ein minderwertiges Werk. Das hat er wirklich nie so gesprochen. Seine erste Frau Cynthia erinnert sich übrigens, dass die Inspiration für das Lied darin bestand, dass sie Lennon einen mechanischen Vogel in einem weiß vergoldeten Käfig schenkte. Abgesehen davon, von dem Aufziehmechanismus in Geschenkpapier eingewickelt. Sie zog den Vogel auf, mechanisch natürlich, während sie ihm das Geschenk überreichte, sodass dieser Vogel sang, worauf er einen Ausdruck purer Ungläubigkeit im Gesicht hatte. Also gut, es waren damals auch sehr viel Drogen im Spiel, muss man dazu sagen. Aber gut. And Your Bird Can Sing, ganz kurz noch weil das ist nämlich genau um diese Zeit aufgenommen worden, im Jahr 1966. Ganz kurz noch habe ich hier die Besetzung, die ist immer wichtig. John Lennon, dessen Nummer das auch ist, Gesang und Rhythmusgitarre und Händeklatschen, das war ganz wichtig. Handclaps, Paul McCartney, Harmonie, Gesang, Bass und Leadgitarre. Und Handclaps, George Harrison, Harmonie, Leadgitarre und auch Händeklatschen, Ringo Starr, Schlagzeug, Tambourine und auch wieder die üblichen Handclaps. Das hören wir uns mal an, original vom Album Revolver, vom ganzen alten Album Revolver, das ist echt das 66er Album. Und hören wir uns mal an, And Your Bird Can Sing, als heutigen Beatles-Oldie.

0: Also so schlecht war der Song doch bitte wirklich nicht, oder? Glaubst du, dass das so ein Rubbish- und ein Wegwerfartikel-Song war?
1: Du, er wird halt einfach genervt gewesen sein davon. Also
0: Der Lennon hat sich von einigen seiner Titel damals so distanziert, muss ich ganz ehrlich sagen.
1: Nee.
0: Ja, da gibt es einige, die er als Horror bezeichnet, ein anderer Horror von mir und so weiter. Ja. Das war Beatles Oldie Nummer 1226, heute am 20. Mai des Jahres 2026.
1: Und ich komme jetzt ins Jahr 1976, und zwar in den Dezember 76. Da entstand Live in the Fast Lane, einer der bekanntesten Rocksongs der US-amerikanischen Band Eagles und am Album Hotel California veröffentlicht, ja, und ist dann im Mai 1977 als dritte Single erschienen. Na bitte, ich habe den Mai-Bezug heute unabsichtlich auch geschafft. Ja.
0: Interessant.
1: Das Gitarrenriff stammt von Joe Walsh. Ja, er hat das einfach als Fingerübung zum Aufwärmen vor den Proben gespielt. Ja. Dann Glenn Frey, sein Kollege, hat das Riff gehört, war sofort begeistert und hat dann darauf gedrängt, daraus unbedingt einen Song für das neue Album zu machen. Und das Stück haben schließlich Joe Walsh, Glenn Frey und Don Henley gemeinschaftlich geschrieben, und den Liedgesang hat Don Henley übernommen. Ja, und wurde zu einer der bekanntesten Rocknummern der Musikgeschichte. Und den hören wir jetzt. Okay?
0: Gut.
1: Herr Gypsy, schaust so skeptisch.
0: Ich bin doch gedanklich schon wieder ganz woanders.
1: Oh, alles klar, dann spiel mal schnell den Song, schnell, damit du wieder dran bist.
0: So wichtig bin ich auch wieder nicht.
1: Na, passt schon. So, ein Eagles Live in the Fast Lane.

0: Ja, so ein Song kommt dann beim Fingeraufwärmen vor der Bandprobe raus. Ja. Live in the Fast Lane von den Eagles haben wir jetzt gehört. Gell, Chipsy? Bitte.
1: Bevor unsere Sendung jetzt zu Ende geht, möchte ich euch nicht die Nummer 1 und die Nummer 2 dieser damaligen Charts verheimlichen. Die Nummer 1 war damals ein Song von der Formation Manfred Mann, damals noch mit ihrem Originalsänger Paul Jones, der dann kurz darauf sich von der Band gelöst hat, um eine Solo-Karriere zu machen. Dass der nichts geworden ist, hat Manfred Mann einen neuen Sänger dazugenommen, Mike D'Ever, und dann ging's los mit allen möglichen Songs, Haha, seid der Clown und alles Mögliche. Der Song damals, der hieß Pretty Flamingo. Das war echt damals diese Nummer 1, die wirklich wochenlang, sehr, Nummer 5 Wochen war die damals schon als Number 1, Pretty Flamingo von Manfred Mann, der hübsche Flamingo. Wie das alles zustande gekommen ist, das will ich gar nicht erzählen. Ich will nur etwas sagen noch. Ich sehe hier die Charts noch in Kanada Nummer 2, in Finnland Nummer 28. Aber der Rhodesien habe ich schon wieder dabei. Ein Number 1 in Rhodesien, ganz wichtig. In Irland, da war es auch Nummer 1. In Deutschland da habe ich Nummer 12. In den Niederlanden 15. In Neuseeland war es auch eine Nummer 1, Norwegen Nummer 3, Schweden Nummer 6, UK Singles, wie ich schon gesagt habe, Nummer 1 und den US Billboard Hot 100, damit das rausspringt, war es zumindest eine Nummer 29.
0: Also
1: so unbeschwerter Song aus der Teenager-Perspektive und ist also Pretty Flamingo, schöner Flamingo, ja. Richtig ein schöner, lustiger, pretty Song, der damals das Swinging Young London begleitet hat.
0: Gut, hören wir ihn gleich.
1: Den hören wir jetzt, ja.

So fröhlich klangen die Charts damals in Swinging Young London im Mai 1966. Ich möchte euch auch, liebe Hörer, die Nummer 2 auch nicht verheimlichen. Die war von einer Formation namens The Beach Boys aus den USA und hieß Sloop John B. Ist eigentlich Sloop John B. ist eigentlich ein Schiff, ein einmastiges Schiff aus der, in der Karibik, das ist so genannt worden, mit dem sie von Insel zu Insel irgendwas herüber gekarrt haben. Der El Chardin war der Folk League Liebhaber, was ursprünglich eigentlich ein Folk Song war. Der hat das zu den Beach Boys gebracht und hat dann eben, der Brian Wilson hat eben dann daraus diesen Song gemacht mit Sloop John B. Mehr will ich dazu gar nicht mehr sagen. Ja. Und hören wir uns das einmal an. Ein Millionenseller übrigens. Und der karibische Folksong, ja. Also hören wir uns an. Sloop John B., Nummer 2, damals vor 60 Jahren.

0: Snoop John B. Snoop John B. Sollte Sarah über schief.
1: Ja, nicht schlecht, ja.
0: Ja, das war's mit den Charts. Es gäbe noch viele, viele andere Dinge. Ich habe 50 Songs dort, sie waren damals in den Charts, und du kannst garantiert 30 Songs, die wirklich spielbar sind und auch heute noch zum Teil Ohrwürmer sind. Ich habe jetzt einige präsentiert davon. Nächstes Mal machen wir wieder was anderes.
1: Ja, und für heute sind wir durch mit Yesterday in Tode. Schade, war echt lustige Sendung heute. Schon Lust weiterzumachen.
0: Ja, heute waren wir alle gut drauf.
1: Wir hätten auch noch Unmengen an guter Musik hier.
0: Stimmt, ja.
1: Mhm. Aber uns hört man wieder am 3. Juni, ja,
0: sehr
1: in
0: gut.
1: Zwei Wochen.
0: Mhm. So Gott will.
1: Jetzt geht's, ja, davon gehe ich doch mal aus, ja, bitte, Gorschen. Jetzt geht's weiter auf Radio Agora mit Rox Poljacki, und um 22.30 Uhr bis 0 Uhr gibt's noch eine Folge von Mixtape Selection von Andy H. Und wir haben uns jetzt gemeinsam noch den letzten Song für heute ausgesucht. Das ist ein Tommy James and the Shondells mit Crimson and Clover. Der ist schon lässig.
0: Ja, der ist lässig. Ist gut. Mhm.
1: Und mit diesem Song wünsche ich euch noch einen schönen Frühlingsabend und bis zum nächsten Mal.
0: Bis zum nächsten Mal im Juni. Live hier auf Radio Gora.
1: Alles klar. Und bis dann.
0: Bis dann. Ciao, ciao.